0: Australiens hat die Erde gebebt. Das Beben hatte die Stärke 6,2. Das Epizentrum lag laut der US-Erdbebenwarte im Meer vor der Küste Kalabriens, fast an der Spitze des italienischen Stiefels, in einer Tiefe von rund 250 Kilometern. Vor knapp 2 Wochen hatte ein Erdbeben Neapel erschüttert. Die Millionenstadt liegt sehr nahe an einem sogenannten Supervulkan, den Phlegräischen Feldern. Das waren die Nachrichten. Das Wetter in Deutschland. Locker bewölkt oder klar, örtlich Regen, 16 bis 8 Grad. Am Tage bewölkt, von Westen her Schauer, im Osten heiter, 20 bis 27 Grad. Die Zeit, es ist 2.03 Uhr.
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1: Um 3 Uhr mit Ronald Lessig. Die Europäische Union macht den Weg für Rückkehrzentren in Drittstaaten und die Verschärfung weiterer Asylregeln frei. So sollen mehr Abschiebungen möglich sein. Vertreter des Europaparlaments und der Regierungen der Mitgliedsländer haben sich darauf am Abend geeinigt. Aus der Nachrichtenredaktion Michael Nenzer.
2: In die Rückkehrzentren außerhalb der EU sollen abgelehnte Asylbewerber kommen, die nicht in ihre Herkunftsländer zurückgebracht werden können. Das ist der Fall etwa dann, wenn das Heimatland sich weigert, sie zurückzunehmen oder zum Beispiel die Bundesregierung keine diplomatischen Beziehungen zu dem betroffenen Staat pflegt. Wo die Zentren entstehen sollen, ist noch unklar. Unbegleitete Minderjährige sollen den Plänen nach nicht abgeschoben werden, Familien mit Kindern hingegen schon. Das Parlament und die EU-Staaten müssen dem Kompromiss noch zustimmen.
1: Im Konflikt zwischen Israel und dem Libanon deutet sich eine Lösung an. So soll nach libanesischen Angaben die Hisbollah einem amerikanischen Vorschlag für einen Stopp der gegenseitigen Angriffe zugestimmt haben. Aus der Nachrichtenredaktion Konstanze Semidey.
3: Die Behörden hätten die Bestätigung erhalten, dass die Hisbollah den US-Vorschlag akzeptiert hat, erklärte die libanesische Botschaft in den USA. Der Waffenstillstand solle auf das gesamte Staatsgebiet des Libanon ausgeweitet werden. US-Präsident Trump bestätigte das und erklärte, auch Israel habe ihm ein Ende der gegenseitigen Angriffe zugesagt. Mit Blick auf den Iran erklärte Trump, die Gespräche mit dem Land gingen zügig weiter. Die Verhandlungen über ein Ende des Krieges seien keinesfalls ausgesetzt. Das wiederum hatte Teheran verkündet und das israelische Vorgehen im Libanon als Begründung genannt.
1: Die Ukraine meldet einen massiven russischen Angriff. Im gesamten Land heulten Sirenen. Besonders betroffen ist die Hauptstadt Kiew. Dort gab es mehrere Explosionen. Behörden berichten von einer großen Rauchsäule über der Stadt. Die Bewohner wurden aufgefordert, Schutz zu suchen. Bürgermeister Klitschko erklärte, in der Stadt seien mehrere Brände ausgebrochen, teils verursacht durch herabfallende Trümmerteile abgeschossener Raketen. Angriffe mit Raketen und Drohnen wurden auch aus den Großstädten Charkiw, Dnipro und Saporischschja gemeldet. Vor der Küste Süditaliens hat die Erde gebebt. Das Beben hatte die Stärke 6,2. Das Epizentrum lag laut der US-Erdbebenwarte im Meer vor der Küste Kalabriens, fast an der Spitze des italienischen Stiefels, in einer Tiefe von rund 250 Kilometern. Vor knapp 2 Wochen hatte ein Erdbeben Neapel erschüttert. Die Millionenstadt liegt sehr nahe an einem sogenannten Supervulkan. Das waren die Nachrichten. Das Wetter in Deutschland, meist klar, örtlich Regen bei 16 bis 8 Grad. Am Tage bewölkt, später von Westen her Schauer, im Osten heiter, bis 27 Grad. Es ist 3.03 Uhr.
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1: Um 4 Uhr mit Ronald Lessig. Die EU hat sich darauf geeinigt, die Migrationspolitik zu verschärfen. Ziel ist es, mehr Abschiebungen zu ermöglichen. Aus der Nachrichtenredaktion Karin Busche.
2: Die Unterhändler des Europäischen Parlaments und der EU-Mitgliedstaaten haben den Weg freigemacht für Rückkehrzentren in Drittstaaten. In diese speziellen Zentren außerhalb der EU sollen abgelehnte Asylbewerber gebracht werden, wenn sie nicht direkt in ihre Herkunftsländer abgeschoben werden können. Etwa weil ihr Herkunftsland nicht eindeutig festzustellen ist oder keine diplomatischen Beziehungen bestehen. Unklar ist noch, wo solche Zentren errichtet werden sollen. Das Parlament und die EU-Staaten müssen dem Kompromiss noch abschließend zustimmen.
1: Im Konflikt zwischen Israel und dem Libanon deutet sich eine Lösung an. So soll nach libanesischen Angaben die Hisbollah einem amerikanischen Vorschlag für einen Stopp der gegenseitigen Angriffe zugestimmt haben. Aus der Nachrichtenredaktion Constanze Semidey.
3: Die Behörden hätten die Bestätigung erhalten, dass die Hisbollah den US-Vorschlag akzeptiert hat, erklärte die libanesische Botschaft in den USA. Der Waffenstillstand solle auf das gesamte Staatsgebiet des Libanon ausgeweitet werden. US-Präsident Trump bestätigte das und erklärte, auch Israel habe ihm ein Ende der gegenseitigen Angriffe zugesagt. Mit Blick auf den Iran erklärte Trump, die Gespräche mit dem Land gingen zügig weiter. Die Verhandlungen über ein Ende des Krieges seien keinesfalls ausgesetzt. Das wiederum hatte Teheran verkündet und das israelische Vorgehen im Libanon als Begründung genannt.
1: Die Ukraine meldet einen massiven russischen Angriff. Im gesamten Land heulten Sirenen. Besonders betroffen ist die Hauptstadt Kiew. Dort gab es mehrere Explosionen. Behörden berichten von einer großen Rauchsäule über der Stadt. Die Bewohner wurden aufgefordert, Schutz zu suchen. Bürgermeister Klitschko erklärte, in der Stadt seien mehrere Brände ausgebrochen, teilweise verursacht durch herabfallende Trümmerteile abgeschossener Raketen. Angriffe mit Raketen und Drohnen wurden auch aus den Großstädten Charkiw, Dnipro und Saporischschja gemeldet. Vor der Küste von Süditalien hat die Erde gebebt. Das Beben hatte die Stärke 6,2. Das Epizentrum lag laut der US-Erdbebenwarte im Meer vor der Küste Kalabriens, fast an der Spitze des italienischen Stiefels in einer Tiefe von rund 250 Kilometern. Vor knapp 2 Wochen hatte ein Erdbeben Neapel erschüttert. Die Millionenstadt liegt sehr nahe an einem sogenannten Supervulkan. Das waren die Nachrichten. Das Wetter in Deutschland. Am Tage bewölkt, später von Westen her gewittrige Schauer. Im Osten und Südosten heiter, 20 bis 27 Grad. Am Mittwoch gebietsweise Regen, teilweise Gewitter bis 23 Grad. Am Donnerstag im Osten und Südosten heiter, später Schauer bis 26 Grad. Es ist 4.03 Uhr.
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1: Um 5 Uhr mit Ronald Lessig. Die EU hat sich darauf geeinigt, die Migrationspolitik zu verschärfen. Ziel ist es, mehr Abschiebungen zu ermöglichen. Aus der Nachrichtenredaktion Karin Busche.
2: Die Unterhändler des Europäischen Parlaments und der EU-Mitgliedstaaten haben den Weg freigemacht für Rückkehrzentren in Drittstaaten. In diese speziellen Zentren außerhalb der EU sollen abgelehnte Asylbewerber gebracht werden, wenn sie nicht direkt in ihre Herkunftsländer abgeschoben werden können, etwa weil ihr Herkunftsland nicht eindeutig festzustellen ist oder keine diplomatischen Beziehungen bestehen. Unklar ist noch, wo solche Zentren errichtet werden sollen. Das Parlament und die EU-Staaten müssen dem Kompromiss noch abschließend zustimmen.
1: Im Konflikt zwischen Israel und dem Libanon deutet sich eine Lösung an. So soll nach libanesischen Angaben die Hisbollah einem amerikanischen Vorschlag für einen Stopp der gegenseitigen Angriffe zugestimmt haben. Aus der Nachrichtenredaktion Constanze Semidey.
3: Die Behörden hätten die Bestätigung erhalten, dass die Hisbollah den US-Vorschlag akzeptiert hat, erklärte die libanesische Botschaft in den USA. Der Waffenstillstand solle auf das gesamte Staatsgebiet des Libanon ausgeweitet werden. US-Präsident Trump bestätigte das und erklärte, auch Israel habe ihm ein Ende der gegenseitigen Angriffe zugesagt. Mit Blick auf den Iran erklärte Trump, die Gespräche mit dem Land gingen zügig weiter. Die Verhandlungen über ein Ende des Krieges seien keinesfalls ausgesetzt. Das wiederum hatte Teheran verkündet und das israelische Vorgehen im Libanon als Begründung genannt.
1: Russland hat die Ukraine in der Nacht massiv mit Raketen und Drohnen angegriffen. In der Hauptstadt Kiew waren Explosionen zu hören. Behörden zufolge wurde mindestens ein Mensch getötet, 20 weitere wurden verletzt. Mehrere Gebäude gerieten in Brand. Angriffe gab es auch auf Dnipro. Dort wurden mindestens 4 Menschen getötet und 16 weitere verletzt. Auch in Charkiw gab es Verletzte nach russischen Luftangriffen. Laut Präsident Zelensky hat die Flugabwehr Probleme bei der Abwehr von Raketen, weil der Nachschub westlicher Verbündeter ausbleibe. Die allermeisten Menschen, die 2025 in Deutschland eingebürgert worden sind, haben ihre ursprüngliche Staatsbürgerschaft behalten. Wie eine Umfrage des Mediendienstes Integration zeigt, lag die Quote der Doppelstaatlichkeit bei 85-98%. Die wenigen Neubürger, die sich dagegen entschieden, taten dies den Angaben zufolge, weil sie entweder vor der Einbürgerung staatenlos waren oder weil ihr Herkunftsland die Mehrstaatlichkeit nicht gestattet. Das gilt etwa für Indien, Äthiopien und Eritrea. Das waren die Nachrichten. Das Wetter in Deutschland. Tagsüber heiter bis wolkig, im Laufe des Tages Regen bei 20-27 Grad. Morgen zeitweise Regen, teils Gewitter, 17-23 Grad. Es ist 5.03 Uhr.
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1: 6 Uhr, guten Morgen. Die Nachrichten des Bayerischen Rundfunks mit Peter Veit. Die Übersicht. Polizei nutzt kommerziell gehandelte Daten aus Handy-Apps. EU einigt sich auf verschärfte Abschieberegeln. Armut in Deutschland steigt auf höchsten Stand seit Jahren. Das Wetter Sonne und Wolken 20 bis 26 Grad. München. Mindestens 2 Landeskriminalämter in Deutschland haben bei Ermittlungen bereits kommerziell gehandelte Daten aus Handy-Apps genutzt, also etwa Standortdaten. Das haben Recherchen des BR und von netzpolitik.org ergeben. Demnach bestätigte das Landeskriminalamt Mecklenburg-Vorpommern auf Anfrage, Standortdaten aus der Werbeindustrie eingesetzt zu haben. Auch das LKA Brandenburg gab an, zur Kriminalitätsbekämpfung Dienste von Datenhändlern in Anspruch zu nehmen. Strafrechtsprofessor Zöller von der LMU München hält diese Praxis für rechtswidrig. Die Daten seien nicht entstanden, um von der Polizei zur Gefahrenabwehr oder Strafverfolgung genutzt zu werden. Deshalb handle es sich bei dieser Zweckänderung um einen Eingriff in das Grundrecht der informationellen Selbstbestimmung. Brüssel. Die EU setzt ihren strikten Kurs gegen Migrantinnen und Migranten fort. Verhandler von Parlament und Rat haben sich am Abend auf verschärfte Abschieberegeln geeinigt. Menschen ohne Bleiberecht können damit bis zu 30 Monate in Abschiebehaft genommen werden. Außerdem können nun auch spezielle Rückkehrzentren außerhalb der EU eingerichtet werden, in die Menschen unabhängig von ihrem Herkunftsland abgeschoben werden sollen. Zwar braucht es noch eine finale Zustimmung, die gilt aber als Formalie. EU-Kommissar Brunner sprach von mehr Kontrolle darüber, wer in die EU kommen kann, wer bleiben kann und wer gehen muss. Menschenrechtsorganisationen kritisieren die Pläne. Kiew. Die Ukraine ist erneut Ziel schwerer russischer Angriffe geworden. Nach Behördenangaben kamen in der Nacht in der Stadt Dnipro 4 Menschen ums Leben. In Kiew sind demnach mindestens 14 Menschen verletzt worden. Wie Augenzeugen berichteten, schlug dort eine Rakete in ein 24-stöckiges Wohnhaus ein, das daraufhin teilweise einstürzte. Kiews Bürgermeister Vitali Klitschko teilte mit, es könnten Menschen unter den Trümmern eingeschlossen sein. Fast im ganzen Land heulten die Alarmsirenen. Der ukrainische Präsident Zelensky hatte in seiner abendlichen Videoansprache vor einem möglichen massiven russischen Angriff gewarnt. Berlin. In Deutschland leben so viele Menschen in Armut wie seit 2020 nicht mehr. Wie der Paritätische Gesamtverband unter Berufung auf Zahlen des Statistischen Bundesamtes mitteilte, waren im vergangenen Jahr über 13 Millionen Menschen arm. Das waren demnach gut 16% der Bevölkerung, über 1 Million mehr als noch 2023. Damals gab es einen Tiefstand bei von Armut betroffenen Menschen. Dabei gibt es regional große Unterschiede. Während in Bayern mit etwa jeder 8. Person bundesweit am wenigsten Menschen von Armut betroffen sind, sind es in Bremen mehr als jeder 4. Die Armutsgrenze lag in Deutschland zuletzt bei rund 1.450 Euro im Monat für eine alleinlebende Person. Regensburg. Nach einem Axtangriff auf Passagiere eines ICE vor knapp 1 Jahr beginnt heute der Prozess gegen einen 21-jährigen Syrer. Die Staatsanwaltschaft wirft ihm versuchten Totschlag und gefährliche Körperverletzung vor. Der Angeklagte soll demnach während der Fahrt durch Niederbayern in der Nähe von Straßkirchen Fahrgäste mit einer Axt attackiert haben. 2 Personen erlitten dabei schwere Kopfverletzungen. Die Staatsanwaltschaft geht davon aus, dass der 21-Jährige aufgrund einer psychischen Erkrankung schuldunfähig und weiter eine Gefahr für die Allgemeinheit ist. Sie hat deshalb die Unterbringung in der Psychiatrie beantragt. Das Wetter in Bayern. Teils sonnig, teils bewölkt, ab Mittag in Franken und bei den Alpen einzelne Schauer, zum Abend teils kräftige Gewitter, dann lokal Gefahr von Starkregen, Hagel und Sturmböen. Höchstwerte 20 bis 26 Grad. In der kommenden Nacht regnerisch, Tiefstwerte 14 bis 9 Grad. Bis Freitag geht es dann wechselhaft weiter mit einem Mix aus Sonne, Regen und Gewittern. Die Höchsttemperaturen liegen zwischen 16 und 25 Grad. Soweit die Nachrichten. Die Zeit 6.05 Uhr. Und unsere Verkehrsredaktion meldet normalen Verkehr auf den Fernstraßen in Bayern. So viel vom Service.
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1: Guten Morgen, es ist 7 Uhr. Die Nachrichten des Bayerischen Rundfunks mit Peter Veit. Die Übersicht. Polizeibehörde nutzt kommerzielle Daten bei Ermittlungen. Russland überzieht Ukraine erneut mit heftigen Angriffen. DFB-Team bricht in die USA auf. Das Wetter Sonne und Wolken, 20 bis 26 Grad. München. Erstmals liegen Belege vor, dass eine deutsche Polizeibehörde kommerziell gehandelte Standortdaten ausgewertet hat. Das haben Recherchen von BR und netzpolitik.org ergeben. Demnach bestätigte das Landeskriminalamt Mecklenburg-Vorpommern bei Ermittlungen in, wie es heißt, geringem Umfang Standortdaten aus der Werbeindustrie eingesetzt zu haben. Auch das LKA Brandenburg gab an, Dienste von Datenhändlern zu nutzen. Strafrechtsprofessor Zöller von der LMU München hält das Vorgehen für rechtswidrig. Solche Daten würden eigentlich für Werbezwecke erhoben. Bei dieser Zweckänderung durch die Polizei handle es sich um einen Eingriff in das Grundrecht der informationellen Selbstbestimmung. Brüssel. Die EU verschärft weiter ihre Einwanderungspolitik. Unterhändler von Europaparlament und Rat einigten sich auf Regeln, wonach außerhalb der EU Abschiebezentren eingerichtet werden können. Dorthin sollen abgelehnte Asylbewerber kommen, die nicht in ihre Herkunftsländer abgeschoben werden können. Außerdem sieht die sogenannte Rückführungsverordnung laut EU-Parlament vor, dass Migrantinnen und Migranten ohne Bleiberecht bis zu 30 Monate in Abschiebehaft genommen werden können. Auch Kinder können inhaftiert werden, das soll allerdings das letzte Mittel sein. Nach Angaben der EU-Kommission verlässt aktuell nur jede fünfte ausreisepflichtige Person die EU. Kritik kommt von Menschenrechtsorganisationen und Kirchenverbänden. Sie warnen vor einer Kriminalisierung der Migration. Kiew. Russland hat weite Teile der Ukraine erneut mit Drohnen und ballistischen Raketen angegriffen. Nach Behördenangaben gab es landesweit mindestens 8 Tote und mehr als 60 Verletzte. In der ukrainischen Hauptstadt Kiew gerieten mehrere Gebäude in Brand. Menschen suchten Zuflucht in U-Bahn-Stationen und Kellern. Auch die Städte Dnipro, Charkiw und Saporischschja waren Ziele von Angriffen. Der ukrainische Präsident Zelensky hatte seit Ende letzter Woche vor einer erneuten massiven Attacke durch Russland gewarnt. Zelensky wandte sich außerdem an die westlichen Verbündeten. Nach seinen Worten fehlt es an Nachschub für die Abwehr von ballistischen Raketen und Marschflugkörpern. Kopenhagen. Dänemark bekommt eine neue Mitte-Links-Regierung unter der Führung der bisherigen sozialdemokratischen Ministerpräsidentin Frederiksen. Am Abend teilte sie König Frederik X. mit, dass sich ein Bündnis aus 4 Parteien zusammenschließen wird. Im dänischen Parlament kommen sie gemeinsam auf 82 Sitze. Sie verfehlen damit zwar die Mehrheit, eine Minderheitsregierung ist in Dänemark aber üblich. Die Sozialdemokraten waren bei der Wahl Ende März stärkste Kraft geworden. Berlin. Bundesarbeitsministerin Baas hält eine Einbeziehung von Beamten in die gesetzliche Rentenversicherung langfristig für notwendig. Bei einer Veranstaltung der Rheinischen Post sagte die SPD-Politikerin, wenn alle einzahlten, hätte man mehr im Topf und der Staat müsse nicht so viel zuzahlen. Es sei ein langer Weg. Erste Schritte zur Einbeziehung von Beamten könnten bei der jetzt geplanten Rentenreform aber bereits getan werden, so Baas. Sie kann sich auch grundsätzlich ein höheres Renteneintrittsalter über 67 Jahre hinaus vorstellen. Allerdings müsse es für die, die nicht so lange arbeiten könnten, spezielle Lösungen geben, betonte die Ministerin. Frankfurt am Main. Die deutsche Fußballnationalmannschaft bricht heute in Richtung USA auf. In Chicago will sich das Team von Bundestrainer Nagelsmann auf das WM-Turnier vorbereiten. Am Samstag findet in Chicago auch das letzte Testspiel statt. Gegner ist dann Co-Gastgeber USA. Das erste WM-Gruppenspiel der DFB-11 ist am 14. Juni. Gegner ist Curaçao. Das Wetter in Bayern teils sonnig, teils bewölkt, ab Mittag in Franken und bei den Alpen einzelne Schauer, zum Abend teils kräftige Gewitter, dann lokal Gefahr von Starkregen, Hagel und Sturmböen. Höchstwerte 20 bis 26 Grad. In der kommenden Nacht regnerisch, Tiefstwerte 14 bis 9 Grad. Bis Freitag geht es wechselhaft weiter mit einem Mix aus Sonne, Regen und Gewittern. Die Höchstwerte liegen zwischen 16 und 25 Grad. 7.05 Uhr.
2: Genau der Zeitpunkt, da schauen wir gemeinsam auf die Straßen und haben eine größere Geschichte an der A73 Bamberg in Richtung Nürnberg. Da haben wir nämlich einen Unfall zwischen Forchheim Nord und Forchheim Süd und deswegen ist nach diesem Unfall aktuell die A73 auch in Richtung Nürnberg gesperrt. Da staut sich's logischerweise. Bitte vorsichtig unterwegs sein heute Morgen und dann gut ankommen.
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2: Guten Morgen um kurz nach 7. Na, wie geht's dir heute? Gut rausgekommen aus dem Bett oder eher so ein Ich-schieb-mal-mit-an-Tag? Je nachdem, wie es gelaufen ist, es wird trotzdem ein toller Tag, bin ich mir ganz, ganz sicher. Dieser 2. Juni, Mensch, sind wir schon wieder im Juni und dann auch schon der 2. Was ist heute los? Was können wir heute machen in Bayern? Und was bietet sich vielleicht auch an, es draußen zu tun? Wo kann gefeiert werden, falls Sie noch Urlaub haben oder in den Ferien sind? Schauen wir uns gleich alles sehr, sehr gerne an bei uns in unserer Rubrik. Gut zu wissen um 7.15 Uhr. Vorher ist noch Zeit, einen Rohdiamanten zu schleifen. Das ist nämlich die neue Single von Vanessa Mai, der Rohdiamant. Und Bata Ilic, der legt auch schon los. Candida. Der BR Schlagermorgen. Schön, dass Sie mit uns aufwachen und aufstehen. Naja,

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0: Richtig guter Beat zum Wachwerden von den Beatles. Please, Mr. Postman. Na, ob der um die Uhrzeit? Ja, doch, kann schon sein, dass da schon was im Briefkasten ist. Dann hoffentlich keine Rechnung. Der BR Schlagermorgen. Guten Morgen, 2. Juni. Was passiert heute?
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0: Da passiert heute vieles, was im Freien stattfindet, also in der Hoffnung, dass das Wetter dann auch mitspielt und so ein Gewitter vielleicht dann nur kurz vorüberzieht. Es beginnen nämlich die sommerlichen Kinoabende unter freiem Himmel ab heute bis zum Samstag in Oberstaufen. Da sind wir quasi im Landkreis Oberallgäu unterwegs. Schon zum zweiten Mal gibt's das Silent Cinema und das Disco-Konzept im Oberstaufen Park. Das heißt, an 5 Tagen Open-Air-Kino mit ganz, ganz großer, toller LED-Leinwand. Da sitzen Sie gemütlich in einem Sitzsack, haben Kopfhörer auf und haben einen super Klang- und Kinoerlebnis. Schade, dass das so weit weg ist von mir aus. Das würde ich sehr, sehr gerne machen. Dann schauen wir mal, welche Volksfeste zum Beispiel aktuell noch laufen bis zum Sonntag, nämlich die Hofduld in Altötting oder auch das Volksfest in Olchingen im Landkreis Fürstenfeldbruck. Beide haben heute den großen oder die großen Kinder- und Familientage. An der Hofduld in Altötting gibt es eine Kombination aus Kinder- und Landkreistag. Das heißt, ab 14 Uhr haben die Familien dort ermäßigte Fahrpreise an den Fahrgeschäften und auf der gesamten Duldplatz. Und im Hellbräu-Festzelt, da gibt es einen günstigen Mittagstisch mit Abo-Essen zum Beispiel auch. Und in Olching, da dreht sich's ebenfalls um die jüngsten Festbesucher. Heute am Nachmittag Kinder- und Familientag. Das heißt, da gibt's dann auch Vergünstigungen zum Beispiel beim Autoscooter oder an der Discobahn, also bei allen Fahrgeschäften. Es kommt das Kasperl mit dem Kasperl-Theater. Eine Mini-Disco wird's geben, Kinderschminken und tolle Luftballonaktionen. Das Ganze dann in Olching. Ja, was auch immer Sie heute vorhaben, vielleicht den Schirm dabei haben oder vorher mal schauen, wann so die Regenfront durchzieht. Und dann klappt es, bin ich mir sicher. Ach ja, und dran denken, wir spielen auch heute wieder unser BR-Schlager-Ticketglück für Karten für Döckingen am 11. Juli, die Schlagernacht in Weiß.
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0: Roland Kaiser hier auf BR Schlager. Ich werde da sein. Das wird auch am kommenden Samstag zum Beispiel dann in Oberschleißheim, im Schloss Oberschleißheim. Da schaue ich auch bei ihm vorbei auf das Konzert dann hier in Bayern. Und von ihr gibt's auch neue Musik von Natalie Holz. Na, die kennen Sie vielleicht noch so.
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0: oder in Ägypten. Das ist Nathalie Holzner und sie hat was Neues, ihren Titel Mission Liebe. Den hören wir dann gleich in ein paar Sekunden. Vorher nochmal ein ganz schneller Blick auch auf die Straßen, wenn wir schon drüber sind. Bitte vorsichtig fahren auf der A3 Passau in Richtung Nürnberg zwischen Metten und Schwarzach. Da liegen mehrere Metallteile auf der Fahrbahn. A3 Passau in Richtung Nürnberg ist das zwischen Metten und Schwarzach. Metallteile auf der Fahrbahn.
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1: Ich habe das auch selten erlebt, dass Bauarbeiten, die angekündigt waren, meist in der Zeit auch geschafft wurden. Oft dauert es viel, viel länger. Und Gerhard Amberger bei uns im BR Schlager Nachrichtenstudio. Jetzt meldet die Deutsche Bahn auch eine Verzögerung in München.
2: Da wird ja gerade an der zweiten Stammstrecke für die S-Bahn gebaut. Im Stadtteil Laim müssen dazu am dortigen Bahnhof die Bahnsteige umgebaut und verlegt werden. Und das dauert länger als geplant. Der Fahrgastverband Pro Bahn kritisiert das. Anton Rauch.
3: Weil im Stadtteil München-Laim im Westen die zweite Stammstrecke mit der bestehenden S-Bahn-Stammstrecke verknüpft wird, sind dort so große Umbauten nötig. Die Bahnsteige müssen versetzt werden oder vielmehr abgerissen und neu gebaut werden. Am neuen Bahnsteig A ist Gleis 1 in Betrieb, aber die Inbetriebnahme von Gleis 2 lässt auf sich warten bis in den August hinein. In der ersten Woche der Pfingstferien wurden schon neue Weichen eingebaut, zwei neue Gleise mit Oberleitung sowie Leit- und Sicherungstechnik ausgerüstet und der Bahnsteig vollendet. Aber es ist eben nicht fertig. Von Pro Bahn heißt es, weil kein geeigneter Prüfer da war, um die Anlagen abzunehmen. Der Fahrgastverband befürchtet weitere Verzögerungen und wirft dem Freistaat mangelnde Bauaufsicht vor. Laut Bahn gehen die Anlagen im Jahresverlauf in Betrieb. Die sogenannte Umweltverbundröhre am Bahnhof Laim, wo einmal Tram und Radler durchfahren, soll nächstes Jahr fertig sein.
2: Vor knapp einem Jahr soll ein Mann in der Nähe von Straßkirchen in Niederbayern in einem Zug mehrere Menschen mit einer Axt angegriffen haben. Zwei Menschen wurden schwer verletzt. Ab heute muss sich der mutmaßliche Angreifer, ein 21-jähriger Syrer, vor dem Landgericht Regensburg verantworten. Christian Akbasade berichtet.
4: Laut Gutachten sei der Mann psychisch krank und deshalb zum mutmaßlichen Tatzeitpunkt schuldunfähig gewesen. Daher ist er schon seit dem 9. Juli des vergangenen Jahres in einer forensischen Psychiatrie untergebracht. Wegen seiner Erkrankung sei er weiter gefährlich für die Allgemeinheit. Die Staatsanwaltschaft wirft dem Syrer vor, andere Fahrgäste mit einer kleinen Axt angegriffen zu haben, um sie zu töten. Es sind 7 Verhandlungstage angesetzt. Das Urteil könnte im Juli fallen.
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1: Tja, da kommt heute schon die Sonne zum Vorschein, aber eben auch viele Wolken. Und ab dem Mittag, so an den Alpen bis in viele Teile Frankens auch, einzelne Schauer und Gewitter. Das verlagert sich dann alles so in Richtung Westen. Und wir haben dann auch beispielsweise für den Westen eine Unwetterwarnung, kräftige Gewitter, lokal Gefahr von Starkregen, Hagel und auch schwere Sturmböen, was da eben heute unterwegs sein kann. Es ist immer kein Muss, es ist eher ein Kann und es fällt natürlich auch regional ganz unterschiedlich aus. 20 bis 26 Grad. Heute die Temperaturen. In der Nacht geht es wahrscheinlich weiter mit den Schauern und Gewittern, die dann von West eher Richtung Ost unterwegs sind. Ja, und morgen, unser Mittwoch, da haben wir am Anfang so im Süden und auch im Osten dann noch den Regen der Nacht und später wird es dann insgesamt schon deutlich freundlicher. Wobei wir in den nächsten Tagen schon immer mal mit Schauern und Gewittern auch rechnen sollten. Das Ganze morgen bei 16 bis 22 Grad. Und dann sind wir schon am Feiertag. Der geht relativ freundlich los und auch trocken. Also es lohnt sich, wenn Sie wandern wollen zum Beispiel, das am Vormittag und am Nachmittag zu machen, weil so ab dem Mittag bereits kündigen sich die ersten Schauer und auch Gewitter an, die dann spätestens am Nachmittag mit dabei sein werden und bis in den Abend hinein. Und das Ganze dann am Feiertag bei 19 bis 25 Grad.
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0: Das sind sie, Simone und Charlie Brunner hier auf BR Schlager aus einem Guss. Nicht nur musikalisch, auch privat hat's bei beiden gefunkt. Sind ja ein Pärchen. 7.45 Uhr ist es, 7:45 mittlerweile. Und ja, wir sind noch mittendrin in den Pfingstferien, wobei die sich am kommenden Wochenende ja dann auch dem Ende entgegenneigen. Und ja, was haben Sie, was habt ihr denn so gemacht? Worauf habt ihr euch denn gefreut? Ist das denn schon alles umgesetzt?
1: Auf Schwimmbad, dass wir Meerschweinchen von unseren Freunden versorgen dürfen.
2: Ich freue mich aufs Ausschlafen.
3: Und dass wir die Zeit mal zusammen verbringen.
4: Also ich bin jetzt fertig mit meinem Abi und jetzt mit Freunden müssen wir was machen und wegfahren nach Amsterdam und nach Belgien hoch. Große Freude, schönes Wetter und dann passt alles.
0: Sensationell gut. Es ist auch das Wetter ganz toll gewesen, jetzt so in der ersten Pfingstferienwoche, habe ich mir sagen lassen. Ich war ja selber nicht hier, war in Italien, bin jetzt erst seit 1,5 Tagen wieder da. Aber es war schon so, dass es auch ein paar bei uns gibt, die jetzt aufatmen, die gesagt haben, schönes Wetter hin oder her. Ich freue mich, wenn jetzt der Regen kommt. Er hier zum Beispiel, aus gutem Grund.
5: Guten Tag, mein Name ist Philipp Rost, ich bin Landwirt, komme aus der Region Franken bzw. Geiselwind. Man hat die letzten 2 Wochen schon gesehen, dass das Getreide bezüglich Gerste und Dinkel in manchen Ecken gelitten hat. Es kam jetzt am Sonntag aber doch wieder 11 Liter bei uns. Das stimmt uns wieder positiv. Dem Mais hat es jetzt nicht so viel Schaden zugefügt, weil er noch nicht so viel Wasser braucht. Wir hoffen jetzt einfach, dass es die Woche ein wenig unbeständig bleibt. Sag immer so, es wird schon wieder Weihnachten werden.
0: Das wird es definitiv werden. Davon gehen wir aus. Und auch wenn viele in den Pfingstferien am liebsten die Sonne und die Wärme haben, ganz klar. Aber für die Landwirte, für die Gartenbesitzer, für die Balkongärtner ist gerade so ein wechselhafter Junistart ein sehr, sehr guter. Wir haben ja schon gehört, über die Gerste ging es auch, dass die Gerste nicht gerstig wird. Da brauchen wir dann ein Sommerwetter, ne?
6: Einen schönen guten Morgen zusammen. Hier ist Petra Segli, die PR-Schlager. Ich wünsche euch einen wundervollen Tag und ich hoffe, der Kaffee schmeckt.

Nur die Liebe lässt uns leben, Mary Rose, was für eine Hymne. Und sind Sie großer Fan zum Beispiel von Fantasy, von Niki, von den Rodensteinen, von Joey Heindle, von den Schlagerpiloten und vielleicht auch von ihm hier, von Andy Borg? Dann ist das auf jeden Fall was für Sie. Die Schlagernacht in Weiß am 11. Juli bei uns in Bayern in Döckingen. Und wir haben Karten für Sie, wenn Sie Lust haben. In der nächsten Stunde, so in 20 Minuten. Andy Borg vorher noch bei uns.

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1: Acht Uhr, guten Morgen. Die Nachrichten des Bayerischen Rundfunks mit Peter Veit. Die Übersicht. Landeskriminalämter nutzen nur kommerzielle Daten. Armutsquote ist in Bayern am niedrigsten. EU verschärft Abschieberegeln. Das Wetter Sonne und Wolken, später Gewitter, Höchstwerte 20 bis 26 Grad. München. Mindestens zwei Landeskriminalämter in Deutschland haben bei Ermittlungen bereits kommerziell gehandelte Daten als aus Handy-Apps genutzt, also etwa Standortdaten. Das haben Recherchen des BR und von netzpolitik.org ergeben. Demnach bestätigte das Landeskriminalamt Mecklenburg-Vorpommern auf Anfrage, Standortdaten aus der Werbeindustrie eingesetzt zu haben. Auch das LKA Brandenburg gab an, zur Kriminalitätsbekämpfung Dienste von Datenhändlern in Anspruch zu nehmen. Strafrechtsprofessor Zöller von der LMU München hält diese Praxis für rechtswidrig. Die Daten seien nicht entstanden, um von der Polizei zur Gefahrenabwehr oder Strafverfolgung genutzt zu werden. Bei dieser Zweckänderung handle es sich um einen Eingriff in das Grundrecht der informationellen Selbstbestimmung. München. Die Armutsquote in Bayern ist bundesweit die niedrigste. Jeder achte Mensch im Freistaat lebte im vergangenen Jahr in Armut. Das sind 12,6% der Bevölkerung. Bundesweit liegt die Quote bei 16,1%. Das geht aus dem Armutsbericht des Paritätischen Gesamtverbands hervor. Demnach gehören Schwaben und Oberbayern deutschlandweit zu den Regionen mit der geringsten Armut. In Franken und der Oberpfalz liegt die Quote höher. Von Armut betroffen sind vor allem Alleinerziehende und Nichterwerbstätige. Ein Viertel sind Menschen im Ruhestand. Der Hauptgeschäftsführer des Paritätischen Gesamtverbands Rock sagte im Deutschlandfunk, man befinde sich in einer Krisensituation. Er forderte die Bundesregierung auf, in keinem Fall beim öffentlichen Nahverkehr oder dem Wohngeld zu sparen. Brüssel. Die EU setzt ihren strikten Kurs in der Migrationspolitik fort. Verhandler von Parlament und Rat haben sich am Abend auf verschärfte Abschieberegeln geeinigt. Menschen ohne Bleiberecht können damit bis zu 30 Monate in Abschiebehaft genommen werden. Außerdem können nun auch spezielle Rückkehrzentren außerhalb der EU eingerichtet werden, in die Menschen unabhängig von ihrem Herkunftsland abgeschoben werden sollen. Zwar braucht es noch eine finale Zustimmung, die gilt aber als Formalie. EU-Kommissar Brunner sprach von mehr Kontrolle darüber, wer in die EU kommen kann, wer bleiben kann und wer gehen muss. Menschenrechtsorganisationen kritisieren die Pläne. Kiew. Bei nächtlichen russischen Angriffen in der Ukraine sind landesweit laut Behörden mindestens 10 Menschen gestorben und fast 100 weitere verletzt worden. Das Stadtzentrum von Kiew wurde von Explosionen erschüttert, schwarze Rauchwolken stiegen auf, Einwohner eilten mit Taschen und Decken in Schutzräume. Angriffe gab es auch in Dnipro, Charkiw und Saporischschja. Russische Behörden meldeten einen Toten bei einem ukrainischen Drohnenangriff in der grenznahen Stadt Kursk. Eine weitere Drohne soll eine Ölraffinerie im Südwesten Russlands getroffen haben. Berlin. Die Regelung für Auslandsaufenthalte im Wehrdienstgesetz sorgt weiter für Aufregung. Der CDU-Politiker Röwe Kamp fürchtet durch die anhaltende Debatte negative Folgen für die Suche nach Freiwilligen. Der Rheinischen Post sagte der Vorsitzende des Verteidigungsausschusses, der Vorgang sei extrem ärgerlich und richte großen Schaden an. Die Regel im Gesetz über den neuen Wehrdienst besagt, dass wehrfähige Männer Auslandsaufenthalte von mehr als 3 Monaten genehmigen lassen müssen. Minister Pistorius hatte sie nach öffentlicher Kritik zwar per Allgemeinverfügung ausgesetzt, laut wissenschaftlichem Dienst des Bundestags überschritt er damit aber seine Kompetenzen. Nun kündigte das Ministerium an, das Thema per Gesetz zu regeln. Das Wetter in Bayern teils sonnig, teils bewölkt, ab Mittag in Franken und bei den Alpen einzelne Schauer, zum Abend teils kräftige Gewitter, dann lokal Gefahr von Starkregen, Hagel und Sturmböen. Höchstwerte 20 bis 26 Grad. In der kommenden Nacht regnerisch, Tiefstwerte 14 bis 9 Grad. Bis Freitag geht es dann wechselhaft weiter mit einem Mix aus Sonne, Regen und Gewittern, die Höchsttemperaturen zwischen 16 und 25 Grad. Die Zeit 8.05 Uhr.
2: Das ist der gemeinsame Blick auf die Straßen in Bayern. Wir haben es heute schon gehört, das ist eine größere Geschichte an der A73 Bamberg in Richtung Nürnberg. Zwischen Forchheim Nord und Forchheim Süd ist nämlich die Autobahn, die A73, nach einem Unfall gesperrt. Aktuell sind es da 3 Kilometer Stau. Um die nächste Sperrung an der B20 Straubing-Burghausen zwischen Hafensand und Eiterhofen. Nach einem LKW-Unfall ist die B20 auch in beiden Richtungen gesperrt. Bitte fahren Sie vorsichtig und kommen Sie heute Morgen gut an Ihre Ziele.
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2: Das stimmt. In dieser Woche, also bis auf den Feiertag, sehr, sehr gerne immer am Morgen für Sie da. Das heißt, wir stehen zusammen auf, wir machen uns zusammen fertig und verlassen zusammen auch das Haus. Oder Sie sagen, ich stehe da überhaupt nicht auf. Ich bin ja im Urlaub. Ich genieße heute einfach mal meinen Tag. Je nachdem, wie Sie es möchten. Für Sie alle gibt es ein ganz wichtiges Datum. Das ist der 11. Juli in Döckingen. Da kommen so viele Ihrer Lieblingsstars. Und wir haben Karten für diese Schlagernacht in Weiß. Jetzt gleich in ein paar Minuten um 8.15 Uhr. Es ist wirklich ganz leicht mitzumachen und die Chancen stehen sehr gut, da Sie mit dabei sein können. Vorher ist noch Zeit für neue Musik von Francignor, die der Mutmachersong, und Kerstin Ott schaut schon mal in die Nacht. Denn da haben die Katzen keine großartigen Farben außer Grau.

0: Ja, Patrick Lindner, mit dem wachen wir auch heute auf oder stehen dann natürlich auch schon auf oder sind schon längst auf der Arbeit. Sie lieben schöne Konzerte, sie lieben gute Konzerte, sie feiern gerne auf Konzerten, aber sie haben jetzt auch festgestellt, der Sommerurlaub hat viel Geld gefressen. Kein Problem, wir haben ja Karten für ein Riesenevent in diesem Jahr.
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0: Und da geht's nämlich zu all Ihren Lieblingsstars. 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
0: Ja, es geht zu Anni Perker.
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0: Und die Rothensteiner mit einem super Ohrwurm des vergangenen Jahres auch mit am Start.
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0: Und sie sind nicht alleine, es kommen noch Fantasy, es kommen noch die Schlagerpiloten, es kommt der Joey Heindle, Sunrise, Nicky und auch der Mitch Keller zur Schlagernacht in Weiß am 11. Juli in Döckingen. 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So. Jetzt genug der Vorrede. Ich habe hier Karten bei mir liegen. 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
5: Sommerabend.
0: Das wird mit Sicherheit ein toller Sommerabend, dieser 11. 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Dann sind Sie mit am Start. 11. 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
0: Ja, und einer, der auch mit am Start sein wird, das ist der Mitch Keller. Und da hören wir schon mal sehr, sehr gerne in seinen Titel rein. Einer dieser Tage, es wird einer dieser Tage sein, da sehen wir ihn dann live auf der Bühne. Mitch Keller, hier auf BR Schlager, gleich 20 Minuten nach 8.

0: Jetzt habe ich es wirklich geschafft, mich auf die letzten Sekunden von Claudia Jung, Verzeihung, hier noch zu verschlucken. Entschuldigung, vielleicht liegt es auch daran, dass der nächste Titel, der hier gleich bei uns aufkreuzt, eigentlich für diese Uhrzeit, außer sie sind im Urlaub, noch nicht ganz passend ist. Bernhard Brink hat nämlich was Neues. Kai Pirinha. Und dann sagen Sie vielleicht auch als Bernhard Brink-Fan, Moment. Langsam, ruhig. Das Lied kenne ich doch schon. Das war doch 2007 schon auf seinem Album Stier und ist sowieso so ein richtiger, bekannter Party- und Stimmungshit seit fast 20 Jahren. Damit haben Sie vollkommen recht. Bernhard Brink hat ihn jetzt aber in diesem Jahr nochmal, ja, sagen wir mal, modernisiert, nochmal neu aufgenommen. Es ist ein Remix, wie es so schön heißt, also neu interpretiert. Sagen wir mal, etwas zeitgemäßer Sound ist mit eingebaut worden und dann funktioniert die Nummer einfach nochmal. Hören wir rein, ist neu bei uns, passt sehr, sehr gut zum Sommer. Bernhard Brink und sein Kai Pirinha 26. Nicht umgekehrt. Nicht 26 Kai Pirinha. Dann singt auch der Bernhard Brink nimmer. Das geht nicht.
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Die Neuauflage des Kai Perinhas von Bernhard Brenk. 2007 gab es die Version schon mal, 26 der Remix. Gleich gibt's auch noch was Neues von Christin Stahl.

0: Amberger, hierzulande leben so viele Menschen in Armut wie noch nie.
1: Es zeigen aktuelle Zahlen des Paritätischen Wohlfahrtsverbands. Er fordert mehr Hilfe für Bedürftige. In Bayern ist die Armutsquote aber so niedrig wie in keinem anderen Bundesland. Anton Rauch berichtet.
2: Mit 12,6% liegt der Freistaat deutlich unter dem Bundesdurchschnitt von rund 16%. Trotzdem sind in Bayern fast 1,7 Millionen Menschen betroffen. Als Grund für die vergleichsweise niedrige Armutsquote nennen die Autoren die starke Wirtschaft, viele Arbeitsplätze und höhere Einkommen. Innerhalb Bayerns ist die Armutsquote in Schwaben am niedrigsten, gefolgt von Ober- und Niederbayern. Höher liegt sie in der Oberpfalz und den fränkischen Regierungsbezirken. Besonders häufig betroffen sind alleinlebende Menschen. Das höchste Armutsrisiko haben Alleinerziehende.
1: Vor knapp einem Jahr soll ein Mann in der Nähe von Straßkirchen in Niederbayern in einem Zug mehrere Menschen mit einer Axt angegriffen haben. Zwei Personen wurden schwer verletzt. Ab heute muss sich der mutmaßliche Angreifer, ein 21-jähriger Syrer, vor dem Landgericht Regensburg verantworten. Immer wieder kommt es auf Bauernhöfen zu Unfällen mit Kindern. Besonders gefährlich sind große Maschinen, etwa Mähdrescher oder Traktoren. Damit die Kinder solche Gefahren erkennen, werden in den einzelnen Regionen Bayern sogenannte Sicherheitstage organisiert. Aus Oberbayern berichtet Rebecca Bück.
3: Rund 60 Kinder wuseln über den Bauernhof in Raubling, aufgeteilt auf 6 verschiedene Stationen zur Gefahrenprävention. Bei den Fahrzeugen lernen sie, wie sie sich für einen Traktorfahrer richtig bemerkbar machen und was ein toter Winkel ist. Bei den Gefahrenstoffen, warum Benzin oder Spiritus gefährlich sind und wie sie die Flüssigkeiten erkennen. Seit 9 Jahren organisiert die Sozialversicherung Landwirtschaft, Forsten, Gartenbau solche Kindersicherheitstage, hier in Raubling ausgerichtet vom Rosenheimer Kreisverband des Bauernverbands. Weitere Stationen sind Erste Hilfe, Feuerwehr, Fitness und Waldarbeit. Immer dürfen die Kinder Dinge selbst ausprobieren. Ein spielerischer Ansatz, um Unfälle auf Höfen zu vermeiden.
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0: Na, heute Morgen auch aufgestanden und dann wieder dieses Kitzeln in der Nase. Nee, nicht, weil vielleicht Ihre Partnerin oder Ihr Partner den Fuß in Ihre Nase gesteckt hat. Nee, das liegt tatsächlich aktuell daran, dass die Pollenbelastung besonders hoch ist bei uns in Deutschland. Warum? Die Gräser wachsen gerade eben richtig gut. Mal Wärme, mal wieder kühler, mal wieder Regen, mal wieder Sonne. Dann lässt der Regen auch die Pollen platzen. Und der Wind, der unterwegs ist, der wirbelt die natürlich auch richtig durcheinander. Dementsprechend ist da viel unterwegs. Was passiert heute in Sachen Wetter? Die Sonne ist da, aber auch ein paar Wolken. Und ab dem Mittag an den Alpen und auch vereinzelt in Franken Schauer und Gewitter möglich. Am Abend dann im Westen von Bayern. Und da haben wir dann auch tatsächlich das Risiko, dass da teils kräftige Gewitter, lokal Starkregen auch möglich ist, Hagel und auch schwere Sturmböen. Also das ist jetzt mal für den Westen so vorausgesagt, dass das Ganze kommen kann. 20 bis 26 Grad heute die Temperaturen. Schauen wir noch nach morgen. Da regnet es sich dann über Nacht ein bisschen aus. Dann schafft es mehr und mehr auch die Sonne durch morgen. Schauer- und Gewittergefahr haben wir aber weiterhin, speziell für den Westen. Und der Feiertag, da können wir auch noch schnell hinschauen. Wahrscheinlich überall freundlich bis zum Mittag und Nachmittag. Dann wird im Norden und im Westen vereinzelt Regen und auch Gewitter möglich sein. Vielleicht haben wir Glück und es weht es auch durch Bayern durch. Temperaturen bin ich Ihnen noch schuldig. Für morgen 16 bis 22, am Feiertag 19 bis 25 Grad.
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0: Kerstin Stark und Alemannia. Aber aus Alemannia, da bewegen wir uns jetzt mal eher in Richtung Bella Italia oder wieder nach Hause. Um 8.46 Uhr. Vielleicht waren Sie ja in diesem Jahr auch schon in Italien. Ich war in der vergangenen Woche jetzt dort. Natürlich den Weg über den Brenner genommen und habe nicht gewusst, dass es da jetzt die Chance gibt, tatsächlich Maut zurückzubekommen. Jetzt muss ich aber dazu sagen, wir standen auch nicht großartig im Stau. Es lief soweit auch alles. Aber tatsächlich ist es jetzt möglich, wenn Sie im Stau stehen, dass Sie dann Maut im Nachgang wieder zurückbekommen, unter bestimmten Bedingungen. Wie das genau funktioniert, das erklären wir jetzt mal mit Tillmann Kleinjung, unser Reporter, der sich da auch mit den Regeln in Italien bestens auskennt. Wann gibt's denn jetzt Geld für uns zurück? Das ist ja so in puncto Italien mal was ganz was Neues.
1: Wer bis zu 2 Stunden im Stau steht, bekommt die Hälfte der Maut erstattet. Bei mehr als 3 Stunden Verspätung wegen Stop and Go gibt es die gesamte Gebühr zurück. Das funktioniert so ein bisschen wie bei der Bahn. Allerdings mit einem ganz wichtigen Unterschied. Es geht nicht nur um die Dauer der Verspätung, es geht auch um den Grund der Verspätung. Und die Autobahnbetreiber können nur verpflichtet werden zu erstatten, wenn es sich um eine Baustelle handelt. Bei Unfällen oder Unwettern gibt es keine Möglichkeit der Rückerstattung.
0: Also sprich, wenn die Autobahnmeistereien quasi selbst was dafür können, dann gibt es vielleicht auch Geld zurück. Aber wenn wir jetzt im Stau stehen und wir müssen vielleicht auch von der Autobahn runter, dann zahlen wir erstmal, nehme ich an, dann bekommen wir dafür eine Quittung. Und was mache ich dann? Wie kommen wir denn am Ende dann quasi auch an unser Geld, dass wir mit den Belegen, was können wir da machen?
1: Ganz wichtig, diesen Quittungsbeleg muss man unbedingt aufheben, wenn man nachweisen will, dass man für die gefahrene Strecke deutlich länger gebraucht hat, als das normal ist. Und dann kann man über das Portal des Autobahnbetreibers die Erstattung beantragen, indem man dann sein Kennzeichen angibt und alle weiteren Angaben macht.
0: Also wenn Sie das nachweisen können, dass Sie tatsächlich auf der Strecke unterwegs waren, es länger gedauert hat und wir haben es schon gehört, die goldenen 2 Stunden, das ist quasi auch so die Zeit, die da berechnet wird, dann versuchen Sie es doch einfach mal. Dann gibt es vielleicht einen Teil der Maut zurück, wenn Sie eben wegen einer Baustelle in Italien im Stau gestanden haben. Einfach mal ausprobieren. Wo es nichts zurückgibt, wäre dann die berühmte Strada del Sole. Wenn Sie da stehen und Sie da auch noch in der Hitze stehen und am Ende vielleicht sogar noch eine Panne haben, dann geht's Ihnen wie damals dem Reinhard Fendrich auf der Strada del Sole. Ach, das ist so schön, dieses Lied einfach. Das ist Italien.

Matthias Reim, da schlägt er ein, der Meteor. Ich hoffe nicht bei Ihnen, also vor allem nicht an diesem Morgen, sonst hätten Sie ja die Hölle morgen früh. Oder reden wir da schon von morgen oder gar übermorgen? Ist ja auch wurscht, es ist ein super Song von Helene Fischer. Jetzt hier auf BR Schlager, 5 Minuten vor 9, die Zeit.

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1: Guten Morgen, es ist 9 Uhr. Die Nachrichten des Bayerischen Rundfunks mit Peter Veit. Die Übersicht. Armut in Deutschland steigt auf höchsten Stand seit Jahren. Ukraine meldet russischen Angriff mit mehr als 650 Drohnen. DFB 11 bricht zur WM in die USA auf. Das Wetter Sonne und Wolken, später Gewitter, Höchstwerte 20 bis 26 Grad. Berlin. In Deutschland leben so viele Menschen in Armut wie seit 2020 nicht mehr. Das besagt ein Bericht des Paritätischen Gesamtverbands. Bundesweit sind es demnach 13,34 Millionen Menschen. Besonders hoch ist die Armutsquote in Bremen und Sachsen-Anhalt, am niedrigsten in Bayern und Baden-Württemberg. Der Geschäftsführer des Paritätischen Gesamtverbands Rock warnte im Deutschlandfunk, dass sich die Lage noch verschlimmern könnte. Die Bundesregierung darf nach seinen Worten nun in keinem Fall an Sozialleistungen wie dem Wohngeld oder dem öffentlichen Nahverkehr sparen. Man könne Armut nicht mit mehr Arbeit lösen, denn nur ein Fünftel der Betroffenen seien Erwerbstätige. Viele seien Rentner und Kinder. Laut Rock haben 70% der Menschen in Armut keinen Migrationshintergrund. München. Erstmals liegen Belege vor, dass eine deutsche Polizeibehörde kommerziell gehandelte Standortdaten ausgewertet hat. Das haben Recherchen von BR und Netzpolitik.org ergeben. Demnach bestätigte das Landeskriminalamt Mecklenburg-Vorpommern bei Ermittlungen in, wie es heißt, geringem Umfang Standortdaten aus der Werbeindustrie eingesetzt zu haben. Auch das LKA Brandenburg gab an, Dienste von Datenhändlern zu nutzen. Strafrechtsprofessor Zöller von der LMU München hält das Vorgehen für rechtswidrig. Solche Daten würden eigentlich für Werbezwecke erhoben. Kiew. Bei einem erneuten russischen Großangriff sind in der Ukraine nach Behördenangaben mindestens 11 Menschen getötet und mehr als 100 verletzt worden. Unter den Verletzten sind auch Kinder. Einschläge wurden in Kiew, Dnipro, Poltawa, Charkiw und Saporischschja gemeldet. Die ukrainische Luftwaffe zählte 73 Raketen und 656 Drohnen, die Russland abgefeuert haben soll. Vor allem ballistische Raketen stellen die Flugabwehr vor große Probleme. Das russische Verteidigungsministerium sprach von einer Reaktion auf Terroranschläge. Beirut. Die pro-iranische Hisbollah-Miliz und Israel beschießen sich erneut gegenseitig. Die israelische Armee teilte mit, zwei Raketen abgefangen zu haben. Libanesische Medien berichten von israelischen Angriffen im Südlibanon. Wenige Stunden zuvor hatte US-Präsident Trump nach eigenen Angaben beide Seiten zu einer Deeskalation bewegt. Die deutsche Entwicklungsministerin Alabali Radovan musste gestern aus Sicherheitsgründen kurzfristig einen geplanten Besuch des Libanon absagen. Im Deutschlandfunk rief sie dazu auf, die libanesische Regierung bei ihrem Versuch zu unterstützen, die Hisbollah zu entwaffnen. Brüssel. Vertreter der EU-Staaten und des Europaparlaments verhandeln heute über eine Reform der europäischen Fluggastrechte. Dabei geht es unter anderem darum, ab welcher Verspätung Passagiere künftig eine Entschädigung bekommen. Bisher sind es mindestens 3 Stunden. Die EU-Staaten wollen die Grenze allerdings höher ansetzen, nämlich bei 4 bis 6 Stunden. Die Reform ist seit Jahren angedacht, die jetzigen Regeln gelten seit 2004. Die Verhandlungsführer wollen außerdem über Bestimmungen für das Handgepäck sprechen. Frankfurt am Main. Die deutsche Fußballnationalmannschaft bricht heute in Richtung USA auf. Am Samstag findet in Chicago das letzte Testspiel vor der WM gegen Co-Gastgeber USA statt. Beim ersten WM-Gruppenspiel am 14. Juni spielte die DFB 11 gegen Curaçao. Das Wetter in Bayern? Teils sonnig, teils bewölkt, ab Mittag in Franken und bei den Alpen einzelne Schauer, zum Abend teils kräftige Gewitter, dann lokal Gefahr von Starkregen, Hagel und Sturmböen. Höchstwerte 20 bis 26 Grad. In der kommenden Nacht regnerisch, Tiefstwerte 14 bis 9 Grad. Bis Freitag geht es wechselhaft weiter mit einem Mix aus Sonne, Regen und Gewittern. Die Höchstwerte liegen zwischen 16 und 25 Grad. Die Zeit 9.05 Uhr.
2: Der gemeinsame Blick auf die Straßen. Guten Morgen. Die A3 Passau Richtung Nürnberg ist am Kreuz Regensburg. Genauer gesagt dort die Überleitung zur A93 in Richtung Regensburg durch einen defekten PKW blockiert. Außerdem die B20 Straubing nach Burghausen, die ist zwischen Hafen Sand und Alterhofen nach einem LKW-Unfall auch in beiden Richtungen gesperrt. Da staut es sich jeweils auf beiden Seiten. Bitte vorsichtig fahren und dann gutes Ankommen mit BR Schlager.
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2: Hallo und Servus. Wir haben gestern ja schon gehört, der meteorologische Sommeranfang, der war schon, der kalendarische, der lässt noch auf sich warten. Rein musikalisch, stelle ich gerade fest, sind wir schon mittendrin im Sommer gleich mit der Gombay Dance Band, schöner internationaler und The Sun auf Jamaica und auch was ganz Neues von Ella Endlich gibt's auch mit der Cinderella. Und wenn Sie auf Howie Carpendale stehen oder auf seine Musik und sich sagen, Mensch, dieses schöne Mädchen von Seite 1, das hat doch so einen guten Bums und so viel Power, den würde ich ganz gerne mal wieder. Machen wir es doch. Machen wir doch. Hier ist er. Howie, auf geht's.

0: The Son of Jamaica, die Gombay Dance Band. Nach Jamaika geht's jetzt nicht unbedingt, aber auch die Koffer, sie werden gepackt aktuell für unser Nationalteam. Ja, am 11. Juni, also in 9 Tagen, startet die Fußball-Weltmeisterschaft. Und ich spreche mal kurz mit Guido Hüsken, mit unserem BR-Sportexperten. Geht jetzt gar nicht großartig um den Fußball, keine Sorge. Ich werde Sie jetzt nicht mit irgendwelchen taktischen Sachen dazu nölen. Und wenn Sie sich für Fußball gar nicht so interessieren, erst recht nicht. Es geht jetzt eher darum, dass unsere Fußballnationalmannschaft abreist. Und das ja nicht gerade mit kleinem Gepäck, ne?
1: Das ist tatsächlich ein Riesentross. Los geht's in Frankfurt. Von dort fliegt die Nationalmannschaft nach Chicago. Etwa 9 Stunden Flugzeit sind das. Und da geht natürlich palettenweise Gepäck mit. Trainingskleidung, Trikots, Bälle, Torwartausrüstung, medizinische Geräte, Massagebänke, Video- und Analysetechnik. Und in Chicago wird das Ganze dann in Busse umgeladen. Die Mannschaft fährt in ein Zwischenquartier, weil wir haben am 6. Juni noch ein wichtiges Testspiel gegen die US-Nationalmannschaft. Und wenn das gespielt ist, dann zieht der DFB-Tross weiter in das eigentliche WM-Quartier, das Basecamp.
0: Jetzt ist dieses Basecamp, wie es ja heißt, ja schon länger fix. Unser Bundestrainer Julian Nagelsmann hat es sich im Winter mal angesehen extra. Das Hotel, finde ich, sieht so ein bisschen aus, als würden die da ins Hogwarts-Schloss von Harry Potter einziehen. Sag uns doch gerne nochmal, wo wird die Nationalmannschaft während der WM so denn ihr Lager aufschlagen?
1: Ja, das Basecamp liegt in Winston-Salem, also an der Ostküste. Ist eine mittelgroße Stadt, so um die 250.000 Einwohner. Eher ruhig, eher Uni-Atmosphäre, kein Großstadttrubel. Und das hat der DFB ganz bewusst so ausgesucht. Die Mannschaft wohnt dort in einem Hotel direkt auf dem Unicampus. Historisches Anwesen, ganz viel Grün, parkähnliches Gelände, relativ abgeschirmt, damit die Spieler auch mal ein bisschen Ruhe haben, auch mal spazieren gehen können, ohne dass da ständig eine Kamera zuguckt. Und trainiert wird nur ein paar Minuten entfernt auf dem Campus der Universität. Und die hat den eigenen Betrieb sogar so angepasst, dass die deutsche Nationalmannschaft möglichst viel Ruhe hat.
0: Jetzt ist Winston-Salem ja kein Ort, also habe ich zumindest so aus dem Freundeskreis auch noch nicht gehört, wo man gesagt hat, da muss ich jetzt mal hin. Warum hat sich denn der DFB gerade für Winston-Salem entschieden, also für diesen Ort?
1: Da gab einige Argumente für den Standort. Erstens das Klima. North Carolina ist warm, aber eben nicht ganz brutal heiß wie manche anderen Regionen in den USA. Zweitens, die Wege von Winston-Salem aus sind die voraussichtlichen Spielorte relativ gut zu erreichen. Man hat also vernünftige Flugzeiten, muss nicht ständig quer durchs Land chatten. Und drittens, die Stadt ist groß genug, damit es für die Spieler nicht langweilig wird. Die können also auch mal rausgehen und das Ziel ist möglichst viel Normalität. Also ja, soweit das eben bei der WM möglich ist.
0: Ja, also die deutsche Nationalmannschaft. Sie startet heute von Frankfurt aus zur Fußball-WM. Infos von meinem lieben BR-Sportexperten Guido Hüsken. Das erste Spiel ist dann am Sonntag, 14. Juni. Also ist noch ein bisschen Zeit bis dahin um 19 Uhr gegen Curaçao. Wird auch dann live im ersten übertragen. Und die Mannschaft von den Karibikinseln hat 150.000 Einwohner, ist das erste Mal bei der Weltmeisterschaft mit dabei. Also, das sollte doch machbar sein, ja? Hoffe ich mal jetzt, ne? Wenn Sie sagen, Fußball ist nicht mein Ding, ob Curaçao, interessiert Kassau, dann vielleicht musikalisch jetzt was für Sie. Maxi Arland, verliebt in Berlin und gleich noch Wenke Mühre.

Eingelebt, ausgelebt, falls Sie heute noch grillen, passt vielleicht eher eingelegt, ausgepackt, draufgelegt, gut gegrillt. Wie auch immer, es wird ein super Tag heute. BR Schlager ist auch mit dabei und wenn Sie in sich Liebe spüren, dann geht's Ihnen vielleicht auch wie Sonja Liebing. Hat einen neuen Titel, schon längst verliebt. Richtig schön wieder. Wenn ich

0: Ordentlich Power für den Morgen hören wir uns gleich an in ein paar Sekunden. Vorher noch was Wichtiges für alle Fans von der Beatrice Egli. Sie ist wieder auf Tour.
1: Sie bringt die Bühne zum Beben und die Herzen zum Leuchten. Beatrice Egli. 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

0: Der ist neu bei uns auf BR Schlager. Sonja Liebing, schon längst verliebt. Wenn Sie auf neue Musik stehen, dann ist Maite Kelly auch gleich startklar und bereit mit ihrem Kuss in Paris. Übrigens dann unsere aktuelle Nummer 4 in der ARD Schlager-Hitparade. Können Sie ja noch abstimmen bis morgen 12 Uhr. Also nicht nur für Maite Kelly, sondern immer für die 15 Top-Songs der Vorwoche zum Beispiel und auch für unsere Neueinsteiger natürlich. Also schauen Sie mal rein auf brschlager.de. Morgen bis 12 die Sendung dann zwischen 18 und 20 Uhr, immer freitags. Und jetzt ist Zeit für das Wichtigste aus Bayern.
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2: Im Studio Gerhard Amberger. Der Naturpark Bayerischer Wald feiert ein Jubiläum. Vor 35 Jahren begann der Zugverkehr über die Grenze nach Tschechien wieder. Heute gibt es in Bayerisch Eisenstein einen Festakt zur Erinnerung an diesen Tag. Christian Riedl.

0: nach Prag reisen, auch wenn sich, anders als ursprünglich im königlichen Bayern und österreichischen Böhmen geplant, ein durchgehender Bahnverkehr zwischen München und Prag nie etabliert hat. Doch die Strecke bleibt für Eisenbahnunternehmen lohnenswert. Auf tschechischer Seite werden die Gleise bis Bayerisch-Eisenstein elektrifiziert und in Bayern werden ab 2034 mit E-Akkus betriebene Züge zum Grenzbahnhof fahren.
1: In Vilsbiburg ist eine Frau von einem Stier verletzt worden. Sie wurde mit einem Hubschrauber in ein Krankenhaus geflogen. Die 62-Jährige hatte gestern Nachmittag den Stier einfangen wollen. Er war aus einem Stall eines Nachbarn entkommen. Dabei ging das Rind auf die Frau los, schleuderte sie etwa 2 Meter durch die Luft gegen eine Hausmauer. Gegen den Tierhalter wird nun wegen fahrlässiger Körperverletzung ermittelt. Nach Oberbayern. Drogenhandel im großen Stil wird einem Besitzer eines Lokals in Unterhaching vorgeworfen. Vor wenigen Minuten hat in München der Prozess gegen ihn begonnen. Birgit Grundner.
2: Der 44-Jährige soll in dem Lokal in Unterhaching ein regelrechtes Drogenlager gehabt haben. Fast 3 Kilogramm Kokain wurden dort laut Anklage gefunden. Dazu Feinwagen, Verpackungsmaterialien und ein Vakuumiergerät. Die Staatsanwaltschaft geht davon aus, dass der in Italien geborene Gastronom einen schwunghaften Handel mit Kokain betrieben hat. Um seine Ware und die Einnahme notfalls verteidigen zu können, habe er auch einen Schlagstock und eine Schreckschusspistole in dem Lokal bereitgelegt. In der Münchner Wohnung des Mannes soll ebenfalls Kokain gewesen sein, unter anderem in der Mikrowelle. Für den Prozess sind 4 Tage angesetzt. Das Urteil soll es am 12. Juni geben.
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4: Wenn Sie heute das Haus verlassen, seien Sie mal auf alles vorbereitet. Von der Sonnenbrille bis zum Regenschirm, vielleicht sogar das kleine Gewitter-Update auf dem Handy. Das ist gar nicht so schlecht, denn Bayern bietet heute einen größeren bunten Wettermix. Also es geht zwar noch relativ freundlich los, aber dann kommen mehr und mehr die Wolken auch noch mit dazu. Am Nachmittag vor allem so in Richtung Alpen und in Teilen Frankens gibt es Schauer und Gewitter. Und am Abend ist es dann besonders in Westen Bayerns relevant. Also von Baden-Württemberg her kommen da teils kräftige Gewitter auf uns zu. Starkregen, Hagel und stürmische Böen mit im Gepäck. Heute Werte bei 20 bis 26 Grad. Dann regnet es so die Nacht weiter durch. Und dann kriegen wir morgen eine, ja, nennen wir es mal ganz ähnliche Wetterschau. Teilweise auch wieder kräftige Gewitter, teilweise aber auch viel, viel Sonnenschein. Also gerade so im Westen, dort wo sich es eben heute ausgerechnet hat, haben wir morgen die freundlicheren Abschnitte. Und die Gewitter ziehen dann so ein bisschen weiter, ja, in Richtung Süden und Osten zum Beispiel. Und noch der Blick in Richtung Feiertag, der zeigt sich bis Mittag, Nachmittag sowas eigentlich von seiner besten Seite. Dann können vielleicht ein paar Schauer und Gewitter auftauchen. Ich bin Ihnen noch die Temperaturen schuldig. Zum Beispiel für morgen soll es mal bei 16 bis 22 Grad und der Feiertag. Da sind wir dann bei 19 bis 25 Grad.
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0: Maite Kelly und ihr Kuss in Paris und in Frankreich bleiben wir jetzt dann auch gleich. Zumindest sind wir bei einem Superstar von dort.
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0: Wir gehen zurück in das Jahr 1971. Willy Brandt bekommt den Friedensnobelpreis. Disney World macht in Florida auf und die Hippie-Bewegung schwappt sogar bis nach Bayern. Und musikalisch war auch eine Menge los. Zwischen Flower Power, Fernweh und ganz, ganz großen Sommermelodien gab's ein Lied, das sofort ein gewisses Urlaubsgefühl auslöst bei uns. Thibaut von Richard Anthony. Aber eigentlich heißt der Titel vollständig Moin en Thibaut Dodou. Klingt so schön wie warmer Sand unter den Füßen. So ein leichtes bisschen spüren wir auch die Brise am Meer. Ja, der Song hat wirklich so einen lockeren karibischen Einschlag, so ein bisschen Chanson, ein bisschen Sommerurlaub, ganz viel gute Laune. Und die Melodie ist gar nicht ursprünglich auch von Richard Anthony, sondern ursprünglich von einem britischen Klarinettisten. Ja. Grundlage übrigens, wenn Sie den Titel jetzt gleich hören und sich sagen, kenne ich doch auch auf Deutsch. Na klar, Roland Kaiser und seine 7 Fässer Wein. Wenn Sie genau hinhören, dann hören Sie die Verwandtschaft sofort. Richard Anthony selbst war ein großer Star in Frankreich, einer der ersten französischen Sänger, die überhaupt sich mal auch an den Rock'n'Roll rangewagt haben. In Kairo geboren, aufgewachsen zwischen Ägypten, England und Frankreich. Also ein internationales Leben hat er geführt. Und dieses weltoffene, leichte, das hören wir eben auch in seinen Liedern. Deswegen ist jetzt Zeit für Sommer, Sonne, Karibik, ein Gefühl, das direkt reingeht in ihren Gehörgang, kommt aus dem Radio, der BR-Schlager-Musikschatz Thibaut Richard Anthony.
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das ging schnell heute Morgen, unser BR-Schlagermorgen, auch schon fast wieder vorbei. Gleich freut sich Tom Fiebeck auf Sie, ab 10 Uhr im BR-Schlager-Treff. Und was hat er dabei? Karten für die Schlagernacht im Weiß am 11. Juli in Döckingen. Den Termin schon mal frei halten. Und wie Sie an die Karten am besten rankommen, das sagt er Ihnen dann gleich ab 10 am besten selbst. Wir hören uns morgen wieder ab 7 Uhr zum Wachwerden, zum Aufstehen oder auch zum Weiterschlafen, wenn Sie noch Urlaub haben oder Ferienzeit natürlich. Bis dahin, eine gute Zeit. Regenschirm heute auf jeden Fall mit dabei haben, auch wenn jetzt noch die Sonne scheint. Und dann bis morgen wieder. Ihr Markus Balek. Servus. Ciao, ciao.

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1: 10 Uhr. Die Nachrichten des Bayerischen Rundfunks mit Peter Veit. Die Übersicht. Jeder Achte lebte in Bayern 2025 in Armut. Arbeitsministerin Baas will Beamte in gesetzliche Rente einbeziehen. Mehr als die Hälfte der Erwachsenen in Deutschland ist übergewichtig. Das Wetter Sonne und Wolken, später Gewitter, Höchstwerte 20 bis 26 Grad. München. Die Armutsquote in Bayern ist bundesweit die niedrigste. Jeder achte Mensch im Freistaat lebte im vergangenen Jahr in Armut. Das sind 12,6% der Bevölkerung. Bundesweit liegt die Quote bei 16,1%. Das geht aus dem Armutsbericht des Paritätischen Gesamtverbands hervor. Demnach gehören Schwaben und Oberbayern deutschlandweit zu den Regionen mit der geringsten Armut. In Franken und der Oberpfalz liegt die Quote höher. Von Armut betroffen sind vor allem Alleinerziehende und Nichterwerbstätige. Ein Viertel sind Menschen im Ruhestand. Der Hauptgeschäftsführer des Paritätischen Gesamtverbands Rock sagte im Deutschlandfunk, man befinde sich in einer Krisensituation. Er forderte die Bundesregierung auf, in keinem Fall beim öffentlichen Nahverkehr oder dem Wohngeld zu sparen. Berlin. Bundesarbeitsministerin Baas hält eine Einbeziehung von Beamten in die gesetzliche Rentenversicherung langfristig für notwendig. Bei einer Veranstaltung der Rheinischen Post sagte die SPD-Politikerin, wenn alle einzahlten, hätte man mehr im Topf und der Staat müsse nicht so viel zuzahlen. Es sei ein langer Weg. Erste Schritte zur Einbeziehung von Beamten könnten bei der jetzt geplanten Rentenreform aber bereits getan werden, so Baas. Sie kann sich auch grundsätzlich ein höheres Renteneintrittsalter über 67 Jahre hinaus vorstellen. Allerdings müsse es für die, die nicht so lange arbeiten könnten, spezielle Lösungen geben, betonte die Ministerin. Kiew. Russland hat die Ukraine nach deren Angaben mit 73 Raketen und 656 Drohnen attackiert. Ukrainische Behörden melden mindestens 11 Tote und mehr als 100 Verletzte. Im ganzen Land heulten nachts Sirenen. In Kiew kam es zu Explosionen, Rauchsäulen stiegen auf. Einschläge wurden auch gemeldet in Dnipro, Charkiw, Saporischschja und Poltawa. Das russische Verteidigungsministerium sprach von einer Reaktion auf Terroranschläge. Auch die Ukraine startete in der Nacht Angriffe. Drohnen attackierten etwa eine Ölraffinerie im Süden Russlands. Laut Behörden brach ein Feuer aus, Verletzte gab es nicht. Berlin. Entwicklungsministerin Alabali Radovan hat dazu aufgerufen, die libanesische Regierung stärker gegen die pro-iranische Terrormiliz Hisbollah zu unterstützen. Im Deutschlandfunk sagte sie, die Regierung in Beirut müsse in der Lage sein, den Menschen Hilfsangebote anzubieten, damit sie nicht zur Hisbollah gehen. Deutschland habe seit Kriegsausbruch zwischen der Terrormiliz und Israel rund 90 Millionen Euro Hilfsgelder zugesagt. Am wichtigsten seien derzeit Notunterkünfte für die rund 1 Million Menschen, die innerhalb des Libanon auf der Flucht seien. US-Präsident Trump hatte mitgeteilt, er habe eine Deeskalation zwischen Israel und der Hisbollah erreicht. Trotzdem meldeten beide Seiten danach wieder gegenseitigen Beschuss. Berlin. Mehr als jeder Zweite in Deutschland war im vergangenen Jahr übergewichtig. Das teilte das Statistische Bundesamt mit. Demnach brachten knapp 2/3 der Männer zu viele Kilos auf die Waage, bei Frauen waren es rund 44%. Die Statistiker berufen sich auf Zahlen aus der letzten Haushaltsbefragung, den Mikrozensus. Demnach wurden die Menschen in den vergangenen Jahren schwerer, während die Körpergröße aber gleich blieb. Das Wetter in Bayern. Teils sonnig, teils bewölkt, ab Mittag in Franken und an den Alpen einzelne Schauer, zum Abend teils kräftige Gewitter, dann lokal Gefahr von Starkregen, Hagel und Sturmböen. Höchstwerte 20 bis 26 Grad. In der kommenden Nacht regnerisch, Tiefstwerte 14 bis 9 Grad. Bis Freitag dann geht es wechselhaft weiter mit einem Mix aus Sonne, Regen und Gewittern. Die Höchsttemperaturen liegen zwischen 16 und 25 Grad. Die Zeit 10:05 Uhr.
2: Einen schönen Gruß auf Bayern Straßen. Hier ist der BR Schlager Verkehrsservice mit der B20 Straubing-Burghausen. Sie ist zwischen Hafensand und Eiterhofen gesperrt. Und zwar in beiden Richtungen nach einem LKW-Unfall und in Richtung Burghausen staut es sich bereits. Und die B305 Reit im Winkel Richtung Berchtesgaden ist zwischen Reit im Winkel und Seehaus gesperrt. Grund sind Bauarbeiten. Wo es geht, gute und sichere Fahrt. 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
2: So, und mit einer bayerischen Kultband Relax und Eurosita starten wir gleich rein in den Vormittag auf BR Schlager. Aber vorher heißt es gleich die Ohrenspitzen im BR Schlager Ticketglück. Gibt es gleich nochmal das heutige Codewort. Mit dem kommen Sie ran an Tickets für die Schlagernacht im Weiß. Am 11. Juli findet sie statt in Deckendorf mit Andy Borg, Fantasy, die Schlagerpiloten, Joey Heindle zum Beispiel. Und apropos Joey Heindle, den haben wir auch mal gleich dabei. Als kleinen Vorgeschmack, neu auf BR Schlager, schwer zu erklären. Und dann auch noch Andrea Berg. Viel Spaß.

0: Andrea Berg im BR-Schlagertreff. 15 Minuten nach 10.
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0: So, gestern haben wir es gestartet und diese Woche lassen wir Ihre Schlagerherzen auch weiterhin höher schlagen mit unserem BR-Schlager-Ticketglück und schicken Sie zu einem der schönsten Konzertereignisse in diesem Sommer, zur Schlagernacht in Weiß. 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Juli in Döckingen im Landkreis Weißenburg-Gunzenhausen im schönen Mittelfranken. 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Wie Sie das können, ganz einfach. Ich verrate Ihnen gleich nochmal das Codewort des Tages. Und damit sind Sie dann im Lostopf. Rufen Sie uns an, sagen Sie es uns, wie es lautet, das Codewort unter 0800 59 00 59 9. Sie können uns auch per Text oder Sprachnachricht schreiben oder über brschlager.de, ganz wie es Ihnen passt. Ja, und hier ist es, das heutige Codewort fürs BR-Schlager-Ticketglück.
2: Sommerabend.
0: Passt natürlich wie die Faust aufs Auge zur Schlagernacht in Weiß. Sommerabend. Bis Mitternacht ist unser Gewinnspiel offen heute mit diesem Codewort. Morgen gibt's dann ein neues, also mitmachen und vielleicht geht's schon bald für Sie zur Schlagernacht in Weiß am 11. Juli in Döckingen. Viel Glück.
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0: Kleine Reise zurück ins Jahr 1963 mit den Ronettes. Ein gern gehörter Evergreen auf BR Schlager.
1: 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Max Giesinger. Ich lieb dich überhaupt nicht mehr.

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0: Was für Texte, oder? Eine richtige Abhandlung über die Zusammenhänge unseres Menschseins, verpackt in eine tolle Melodie, das Markenzeichen von Udo Jürgens, unvergessen. 10.30 Uhr ist es, 10:30.
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2: Im Studio Gerhard Amberger. Welche Nutzpflanzen könnten Landwirte bei uns in Bayern anbauen, wenn es immer heißer wird? Mit dieser Frage hat sich die Landesanstalt für Landwirtschaft auseinandergesetzt. Die Fachleute haben getestet, welche Pflanzen in Zukunft gut wachsen und sich lohnen könnten. Anna Danecker berichtet.
3: Erdnuss, Reis, Sesam, Schwarzkümmel und die Augenbohne. In den letzten 3 Jahren hat die Bayerische Landesanstalt für Landwirtschaft getestet, ob diese Kulturarten in Zukunft in Bayern neu wachsen könnten. Sogenannte Future Crops. Auf einem Forschungsfeld im niederbayerischen Rußdorf an der Rott haben die Landwirtschaftsexperten jeweils verschiedene Sorten angepflanzt und auf Keimfähigkeit, Ertrag und Robustheit geprüft. Das Ergebnis? Reis konnte bislang nicht geerntet werden, kam nur im Gewächshaus zur Reife. Erdnuss, Augenbohne, Sesam und Schwarzkümmel konnten hingegen unter bayerischen Bedingungen wachsen. Aber noch nicht genug, dass es sich für Landwirtinnen und Landwirte in Bayern lohnen würde. Die Erdnuss hatte nur im Jahr 2023 einen günstigen Witterungsverlauf. Der Sesam hat viel Potenzial in Bayern. Das beste Jahr der Augenbohne war 2024. Heuer testen die Experten, mit welchen Sorten und pflanzenbaulichen Maßnahmen auch in Zukunft höhere Erträge möglich sein könnten.
2: In der Altstadt von Hammelburg ist am Freitag ein Baukran auf Wohnhäuser gestürzt. Die Staatsanwaltschaft Schweinfurt ermittelt. Ein Sachverständiger geht nach einer ersten Einschätzung davon aus, dass der Kran mit Stahlplatten überladen war. Die Sicherung habe wegen eines technischen Defekts nicht ausgelöst. Es wurde ein Verfahren gegen den verantwortlichen Kranführer und den

0: Schattenhäuser. Das Kloster in Velden könnte später einmal zum europäischen Mittelpunkt der Gemeinschaft werden. Eine offizielle Eröffnung steht aber noch aus, weil noch Formalitäten offen sind.
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2: Ja, was soll ich sagen? Es ist teilweise so, dass man denkt, es geht schon wieder mit dem Frühling, zum Beispiel jetzt hier bei uns in Nürnberg. Ins Studiofenster scheint die Sonne, allerdings die nächsten Wolken sind schon im Anmarsch und vor allem ab Mittag dann in Franken und in den Alpen gibt es einzelne Schauer. Zum Abend sogar kräftige Gewitter, also das kann richtig abgehen, so wie gestern auch teilweise. Höchstwerte heute 20 bis 26 Grad, also aufpassen. Gegen Nachmittag kann es örtlich Starkregen, Hagel oder sogar Sturmböen geben. Wie schaut's aktuell aus in Bayern? Wenn wir uns umschauen, in Plech im südlichen Landkreis Bayreuth, wolkiger Himmel bei 20 Grad. Stark bewölkt dagegen in Wolbach in Unterfranken, ebenfalls 20 Grad. Und Fahr am Main im Landkreis Kitzingen, ebenfalls 21 Grad. Ein Blick noch rüber nach Schwaben, Illerberg, Neu-Ulm, Landkreis. Stark bewölkt bei 20 Grad. In der kommenden Nacht bleibt es regnerisch und bis Freitag geht es wechselhaft so weiter mit einem Mix aus Sonne, Regen, aber auch Gewittern bei 16 bis 25 Grad. Die gute Nachricht ist, zur Richtung Samstag könnte sich das Wetter dann ein bisschen einkriegen, zumindest für einen schönen Auftakt fürs letzte Ferienwochenende.
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0: Eine unserer fünf Neuvorstellungen in der ARD Schlagerhitparade. Nick P. aus Österreich und Du und ich. 10.45 Uhr wird es gleich, 10:45. So, was ist für Sie denn die Farbe dieser Woche? Für mich jedenfalls ist es nach wie vor gelb, denn ich war mit dem Auto noch nicht in der Waschstraße. Aber auch auf den Gartenmöbeln, am Fensterbrett, alles, alles gelb vom Pollen. Und gefühlt sind dieses Jahr irgendwie auch mehr Pollen, oder? Also zumindest, wenn man Allergiker ist, ja, dann... Sie kennen das ja auch. Frühblüher, Birkenpollen, da kommt einiges zusammen. Und wenn Sie auch das Gefühl haben, so ist es mit den mehr Pollen als bisher gefühlt, sagt aber auch Professor Claudia Treidel-Hoffmann vom Lehrstuhl für Umweltmedizin an der Uni Augsburg. Und sie hat noch etwas anderes festgestellt.
1: Die Qualität der Pollen hat sich auch verändert. Und zwar werden die Pollen an sich auch aggressiver. Das heißt also, der Pollen selbst setzt ein Eiweiß frei, was bei uns eine Allergie auslöst. Ja? Und dieses Eiweiß wird auch mehr im Pollen, deswegen, weil der Baum, die Pflanze, der Strauch unter Stress ist, zum Beispiel unter Trockenstress. Und dann produziert er mehr von diesem Eiweiß und das macht dann bei uns mehr Allergie, mehr Symptome, mehr Leiden.
0: So ist das also. Jetzt im Juni übrigens sind vor allem die Gräserpollen dran. Die machen zwar auch rote Nasen und rote Augen oder Augenjücken und Niesen, aber zumindest färbt sich dann nicht alles gelb. Also, wir lassen uns nicht unterkriegen.
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0: Einfach hoch hinauf, da ist die Luft auch besser. Fliegen nicht so viel Pollen rum. Hier ist Reinhard May im BR Schlagertreff.
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1: Um 11 Uhr mit Peter Veit. Kein Job wegen eines Kopftuchs, kein Zugang zum Restaurant, sexuelle Belästigung. Die Zahl der Betroffenen, die sich an die Antidiskriminierungsstelle wenden, ist auf einem Höchststand. Weil sie sich benachteiligt sahen, haben sich im vergangenen Jahr rund 13.000 Menschen dort beraten lassen. Das sind 15% mehr als im Vorjahr. Die meisten Anfragen drehten sich um rassistische Diskriminierung, gefolgt von Betroffenen, die sich wegen einer Behinderung oder einer chronischen Krankheit an die Stelle wandten. Etwa mehr als jeder fünfte Anfrage bezog sich auf die Diskriminierung wegen des Geschlechts. Mindestens 10 Tote und fast 100 Verletzte. Russland hat die ukrainische Hauptstadt Kiew und andere Landesteile erneut massiv angegriffen. Florian Kellermann berichtet.
2: Nach ukrainischen Angaben setzte Russland 73 Raketen und 656 Langstreckendrohnen ein. Am Morgen lag eine dicke Rauchwolke über Kiew. In der Hauptstadt wurde unter anderem eine Poliklinik schwer beschädigt, die knapp 20.000 Patienten versorgt. Außerdem griff Russland wie im Winter die Strominfrastruktur an. 140.000 Haushalte in Kiew hatten zeitweise keinen Strom. In der zentralukrainischen Stadt Dnipro wurden mehrere Wohnhäuser völlig zerstört.
1: In Deutschland gelten mehr als 13 Millionen Menschen als arm. Das zeigen neue Zahlen des Paritätischen Gesamtverbandes. Demnach haben vor allem im Norden des Landes viele Menschen wenig Geld zum Leben. Etwas besser ist es im Süden, speziell in Bayern. Geschäftsführer Rock hat im Deutschlandfunk gesagt, besonders betroffen seien Rentner und Kinder. Und 70% der Menschen, die in Armut leben, haben keinen Migrationshintergrund. Bundesarbeitsministerin Baas will, dass künftig auch Beamte in die gesetzliche Rentenversicherung einzahlen. Der Rheinischen Post sagte sie, dass sie sich grundsätzlich auch ein höheres Renteneintrittsalter als 67 vorstellen könne. Dann müsse es aber Lösungen für diejenigen geben, die nicht so lange arbeiten können. Um die Regenbogenfahne gab es schon bundesweit viele Diskussionen, zum Beispiel als Präsidentin Klöckner verboten hat, dass sie zum Christopher Street Day auf dem Bundestag gehisst wird. Jetzt hat der Aschaffenburger Oberbürgermeister Schlemmer von der CSU gesagt, er will die Regenbogenfahne dort nicht mehr an öffentlichen Gebäuden sehen. Das ärgert Grüne und SPD. Die Regenbogenfahne im Pride Month Juni nicht mehr an städtischen Gebäuden aufzuhängen, sei ein Rückschritt, nicht nur für die queere Community, sondern für alle Menschen, die in einem offenen und lebenswerten Aschaffenburg leben wollen. Das Wetter in Bayern, teils sonnig, teils bewölkt, ab Mittag in Franken und bei den Alpen einzelne Schauer, zum Abend teils kräftige Gewitter, dann Lokalgefahr von Starkregen, Hagel und Sturmböen. Höchstwerte 20 bis 26 Grad. In der kommenden Nacht regnerisch, Tiefstwerte 14 bis 9 Grad. Bis Freitag geht es dann wechselhaft weiter mit einem Mix aus Sonne, Regen und Gewittern. Die Höchstwerte liegen zwischen 16 und 25 Grad. Die Zeit 11.03 Uhr.
3: Und hier ist der BR-Schlager Verkehrsservice mit der A93 Rosenheim Richtung Kiefersfelden. Zwischen dem Dreieck Inntal und dem Grenzübergang wird den Lkw-Fahrern, die ein Fahrzeug über 7,5 Tonnen steuern, empfohlen, den nächsten geeigneten Parkplatz anzufahren. Denn diese Lkw werden heute bei Kufstein Nord überprüft. Lkw, die auf der Durchreise nach Italien sind und keine Sondergenehmigung haben, die werden Richtung Deutschland zurückgeschickt. Der Grund ist ein Feiertag in Italien. Die B299 Altenmarkt-Landshut zwischen der Abzweigung Geisenhausen-Gerzen und Landshut-Nord. Stau in beiden Richtungen. Grund sind Bauarbeiten an der Brücke. Dann die B305 Reit im Winkel Richtung Berchtesgaden zwischen Reit im Winkel und Seehaus. Ebenfalls Bauarbeiten. Die Bundesstraße ist dort gesperrt. Und die B472 Bad Tölz-Irschenberg ist zwischen Barkirchen und Kreuzstraße in beiden Richtungen gesperrt. Dort läuft ein Feuerwehreinsatz. Wo es geht, gute und sichere Fahrt.
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3: So, das BR Schlager-Ticket-Glück läuft. Sie machen wunderbar mit für Tickets der Schlagernacht in Weiß am 11. Juli in Döckingen. Und Schlagernacht in Weiß ist tatsächlich ja wörtlich zu nehmen. Es gibt so eine Art Dresscode, der ist natürlich freiwillig, aber er ist ein Markenzeichen dieser Schlagernacht, dass jeder was Weißes anhat. Zum Beispiel auch eine weiße Jeans, ja? Die ist vielleicht nicht ganz so alltäglich und deswegen sollte sie gut ausgewählt sein. Und es gibt eine neue Studie über Jeans. Welche Marken überzeugen im Jeans-Test? Die Ergebnisse gleich hier bei mir.

0: Thomas Anders und der Sternenregen im BR-Schlagertreff. 16 Minuten nach 11. Und ich weiß nicht, wie Sie es sehen, wenn man sich eine Jeans kauft, finde ich, sollte die zumindest auch so einen Sternenregen aushalten, oder? Ich weiß nicht, ob Sie so eine Jeans im Schrank haben, aber robust, gleichzeitig aber auch schick und zeitlos sollte sie sein. Aber die Frage ist, halten handelsübliche Jeanshosen von teuer bis günstig diese Versprechen auch ein? Vier dunkle Denimhosen von H&M, Zara, Levi's und G-Star wurden jetzt getestet und zwar auf Farbechtheit, Verarbeitung und Haltbarkeit. Was dabei herauskam, das besprechen wir jetzt mit Astrid Kühn aus dem ARD-Verbraucherzentrum. Mal ganz direkt gefragt, bekommt man für mehr Geld auch wirklich mehr Qualität in Sachen Jeans?
1: Im Großen und Ganzen ja. Die teuerste Jeans im Test, die G-Star für 140 Euro, hat tatsächlich in allen Kategorien bestanden. Verarbeitung, Farbechtheit und Haltbarkeit nach dem Waschen. Die Modeexpertin in unserem Test war rundum zufrieden. Die Nähte waren sauber, die Taschen symmetrisch, alles saß. Und auch im Labor hat die Hose gut abgeschnitten. Beim Reißtest hat der Stoff bis zu 46 Kilo Zugkraft standgehalten. Das ist wirklich sehr gut. Auf der anderen Seite die günstigste Hose von H&M für knapp 30 Euro. Ist in fast allen Punkten durchgefallen. Schlechte Verarbeitung, Farbe und Stoff haben sich nach dem Waschen stark verändert und die Hose ist in der Länge eingelaufen. Also mehr Geld schützt ja nicht automatisch vor Enttäuschungen, aber in diesem Test hat es sich zumindest bei der teuersten Hose tatsächlich gelohnt.
0: Jetzt ist ja Levi's eine der bekanntesten Jeansmarken der Welt, stammt übrigens, was den Gründer des Unternehmens angeht, ursprünglich aus Franken, aber das nur nebenbei. War zuletzt wieder sehr modern, die Marke. Wie hat sie abgeschnitten, Levi's?
1: Ehrlich gesagt, unsere ExpertInnen waren enttäuscht, vor allem für knapp 110 Euro. Die Modeexpertin hat gleich mehrere Verarbeitungsfehler entdeckt. Das Innenfutter schaute an einer Naht heraus und ein Hosenbein war schlicht schief geschnitten. Eigentlich ein Reklamationsgrund, hat sie gesagt. Dazu kommt, nach 10-mal Waschen bei 30 Grad hat sich die Farbe so stark verändert, dass der Textilexperte sagte, das sei im Grunde ein ganz anderes Blau als das, wofür man sich ja ursprünglich mal entschieden hatte. Es gab aber auch was, womit die Levi's punkten konnte, bei der Festigkeit von Nähten nämlich und beim Abrieb, da war sie die Beste im Test.
0: Und wenn wir uns jetzt mal die günstigeren Jeanshosen anschauen, gab es da einen Geheimtipp?
1: Wenn, dann Zara. Für 40 Euro ist das die solide Wahl. Die Verarbeitung ist nicht perfekt. Die Modeexpertin hat lose Fäden an auffälligen Stellen bemängelt. Zara selbst sagt, das beeinträchtige die Haltbarkeit nicht. Ob einen die Fäden stören, das muss man am Ende wohl selbst entscheiden. Nach dem Waschen war die Farbe der günstigen Jeans immerhin noch akzeptabel. Also der Experte hätte sie noch angezogen. Und was das Schrumpfen angeht, Bund und Bein laufen zwar etwas ein, aber weil die Hose sehr weit geschnitten ist, fiel das kaum auf. Also kein Geheimtipp mit großem Ausrufezeichen, aber unter den günstigeren Modellen noch das Beste im Test.
0: Danke an Astrid Kühn vom ARD-Verbraucherzentrum. Also Hände weg von Billigjeans, die taugen tatsächlich oft eher weniger was. Nur die von Zara war akzeptabel, haben wir gehört. Und Sie wissen ja, wenn Ihre neue Jeans meint, Sie sollen weniger essen, dann ist die gute alte Jogginghose immer noch für Sie da.
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0: Neu auf BR-Schlager, vielleicht sehen wir Liane Hegemann demnächst bei einer Platzierung in der ARD-Schlager-Hitparade. Würde mich nicht wundern, 11.30 Uhr ist es, 11:30.
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2: Im Studio Gerhard Amberger. Der Naturpark Bayerischer Wald feiert ein Jubiläum. Vor 35 Jahren begann der Zugverkehr über die Grenze nach Tschechien wieder. Heute gibt es in Bayerisch Eisenstein einen Festakt zur Erinnerung an diesen Tag. Christian Riedl berichtet.
3: Jahrzehntelang war auch am Grenzübergang in Bayerisch-Eisenstein der Irrsinn des Eisernen Vorhangs zu sehen. Die Gleise wurden von der damaligen Tschechoslowakei auf deren Staatsgebiet entfernt. Über das Bahnhofsgelände zog sich ein Drahtzaun, an der Ostseite massiv gesichert. Am 2. Juni 1991 stellte der damalige Bundeskanzler Helmut Kohl die Signale in Bayerisch-Eisenstein wieder auf Durchfahrt. Man kann von dort wieder mit der Bahn nach Prag reisen, auch wenn sich, anders als ursprünglich im königlichen Bayern und österreichischen Böhmen geplant, ein durchgehender Bahnverkehr zwischen München und Prag nie etabliert hat. Doch die Strecke bleibt für Eisenbahnunternehmen lohnenswert. Auf tschechischer Seite werden die Gleise bis Bayerisch-Eisenstein elektrifiziert und in Bayern werden ab 2034 mit E-Akkus betriebene Züge zum Grenzbahnhof fahren.
2: Nach Oberbayern. Drogenhandel im großen Stil wird einem Besitzer eines Lokals in Unterhaching vorgeworfen. Am Vormittag hat in München der Prozess gegen ihn begonnen. Birgit Grundner.
4: Der 44-Jährige soll in dem Lokal in Unterhaching ein regelrechtes Drogenlager gehabt haben. Fast 3 Kilogramm Kokain wurden dort laut Anklage gefunden. Dazu Feinwagen, Verpackungsmaterialien und ein Vakuumiergerät. Die Staatsanwaltschaft geht davon aus, dass der in Italien geborene Gastronom einen schwunghaften Handel mit Kokain betrieben hat. Um seine Ware und die Einnahme notfalls verteidigen zu können, habe er auch einen Schlagstock und eine Schreckschusspistole in dem Lokal bereitgelegt. In der Münchner Wohnung des Mannes soll ebenfalls Kokain gewesen sein, unter anderem in der Mikrowelle. Für den Prozess sind 4 Tage angesetzt. Das Urteil soll es am 12. Juni

0: gibt's lokal auch die Gefahr von Starkregen, Hagel und Sturmböen. Das alles bei relativ zivilen Temperaturen. Das wird dann richtig dampfig möglicherweise, 20 bis 26 Grad. In der kommenden Nacht sinken die Werte auf 14 bis 9 Grad und bis zum Freitag bleibt es bei diesem Auf und Ab, diesem Wechsel aus Sonne, Regen und Gewittern. Die Höchstwerte liegen zwischen 16 bis 25 Grad.
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0: Vielleicht kein Zufall, dass er gerade jetzt über Bella Italia singt, Nino De Angelo gemeinsam mit Marina Marx, denn er träumt ja weiterhin von einem Pferdehof in Italien. In absehbarer Zeit soll ja der Reiterhof im Allgäu, wo er zuletzt gewohnt hat, Nino De Angelo verkauft werden. Und mit Pferden, Hunden, Katzen und allem, was dazugehört, will man sich möglicherweise in Italien niederlassen, in Umbrien. Da haben wir ja schon ein bisschen was recherchiert und gefunden, wenn man alten Interviews Glauben schenken darf aus dem vergangenen Jahr. Nino De Angelo hat dort einen kleinen alten Bauernhof aus dem 18. Jahrhundert entdeckt, auf etwa 4 Hektar Land und saftigen Wiesen für die Pferde. Also wir bleiben dran und beobachten, wie das weitergeht. 11.45 Uhr, 11:45, 11:45 ist es. So, er könnte glücklich werden in diesem Italien, wo seine Familie ja ursprünglich herstammt, Nino De Angelo. Und wenn nicht, machen wir diesen Dienstag einfach zu einem Glückstag. Geht ganz einfach mit über 1000 Schornsteinfegern, die uns zur Verfügung stehen. Ja, die momentan zumindest bei uns in Bayern sind. Und da kann sich eine Stadt gerade vor Glück kaum retten. Straubing nämlich in Niederbayern. Denn hier läuft noch bis morgen der Bundesverbandstag des Schornsteinfegerhandwerks. Und ja, dieser Beruf hat durchaus Zukunft, erklärt Holger Frischhut. Er ist nämlich der Obermeister der Innung Niederbayern.
1: Es gibt so viele Facetten. Brandschutz, wo der Kaminkehrer seit Urher letztendlich verankert ist. Es gibt Lüftungsanlagen, die geprüft, gewartet, gereinigt werden müssen. Es gibt natürlich auch die Energieberatung mit dazu. Und da kann sich halt der Betrieb so breit aufstellen.
0: Also ein äußerst vielseitiger Beruf, der Schornsteinfeger. Und dann tun sie sich dann auch noch zusammen und radeln und sammeln Geld für einen guten Zweck. Also wenn da so viele Schornsteinfeger aus ganz Deutschland mal beisammen sind in Bayern, wenn das mal kein Glück bringt, da kehrt bestimmt eine ganz besondere positive Energie im Freistaat ein. Mit unseren Glücksbringern.
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1: Um 12 Uhr mit Sisi Forster. Im letzten Jahr haben sich so viele Menschen bei der Antidiskriminierungsstelle des Bundes gemeldet wie noch nie, nämlich etwas mehr als 13.000 Menschen. Die meisten hatten Rassismus erlebt, außerdem sahen sich viele aufgrund einer Behinderung oder chronischen Krankheit diskriminiert. Und auch aufgrund des Geschlechts fühlten sich viele benachteiligt. Aus Berlin, Chris Berdrow.
2: Die größte Rolle spielen Beleidigungen und Herabwertungen am Arbeitsplatz. Ratsuchende hätten sich etwa wegen diskriminierenden Stellenausschreibungen, Bewerbungsabsagen oder Mobbing gemeldet. In einem Fünftel der Fälle ging es um Benachteiligungen beim Zugang zu Gütern und Dienstleistungen, also beispielsweise bei der Wohnungssuche. Die Bundesregierung will das Problem angehen, indem sie das allgemeine Gleichbehandlungsgesetz reformiert. Die Antidiskriminierungsstelle soll zum Beistand vor Gericht werden können und eine Schiedsstelle bekommen.
1: Die Zahl der Erwerbstätigen nimmt ab. Dafür arbeiten sie mehr. Das zeigt eine neue Studie des Instituts für Arbeitsmarkt- und Berufsforschung. Das Minus bei den Erwerbstätigen zwischen Januar und März im Vergleich zum letzten Jahr wird mit 160.000 angegeben. Die jetzt rund 45,6 Millionen Menschen arbeiten dabei aber länger. Hintergrund ist laut IAB, dass Vollzeitjobs verloren gegangen und Teilzeitjobs dazugekommen sind. In Teilzeit werde immer länger gearbeitet. Gut 3 Wochen ist der neue ungarische Premier Modyar im Amt. Jetzt ist er zum Antrittsbesuch in Berlin. Nach einem Gespräch mit Kanzler Merz wollen beide in einer Stunde vor die Presse treten. Die EU hofft, dass Ungarn unter dem neuen Regierungschef seine Blockadehaltung in Sachen Ukraine-Unterstützung aufgibt. Das dürfte eines der Hauptthemen heute sein. Außerdem soll es um Fragen der euroatlantischen Sicherheit gehen. Das Klischee, dass die Deutschen ihren Müll akribisch trennen, trifft auf jeden Fall nicht in jedem Bereich zu. Offenbar hapert es bei Altbatterien. Laut deutscher Umwelthilfe sind im vergangenen Jahr 40% aller ausgedienten Gerätebatterien falsch entsorgt worden. Vor allem problematische Lithium-Ionen-Akkus landen irgendwo, nur nicht in den vorgesehenen Sammelsystemen. Um gegenzusteuern, schlägt der Verein unter anderem ein europaweites Pfandsystem vor. 4 Jahre lang waren sie quasi Teil der Stadt. Jetzt kehren Aktivistinnen und Aktivisten mit dem Klimacamp nach Augsburg zurück. Zum ersten Mal haben sie von 2020 bis 2024 neben dem Rathaus demonstriert und so bundesweit eines der ersten und längsten dauerhaften Klimaprotestcamps geschaffen. Diesmal bleibt es nur eine knappe Woche. Aus dem BR-Studio Schwaben, Anna Klein.
3: Bis zum Wochenende schlagen die Klimaaktivistinnen und Aktivisten ihre Zelte wieder in Augsburg auf. Jetzt will das Klimacamp wieder mit verschiedenen Aktionen auf kommunale und bundespolitische Versäumnisse beim Klimaschutz aufmerksam machen, zum Beispiel mit Workshops, Filmvorführungen oder einer Ausstellung. Der Protest richtet sich unter anderem dagegen, dass die Erdölförderung im Landkreis erweitert werden soll und gegen das langsame Tempo bei der Radverkehrsplanung in Augsburg.
1: Das Wetter in Bayern. Am Nachmittag teils sonnig, teils bewölkt, an den Alpen und in Franken Schauer und Gewitter möglich, am Abend im Westen auch Unwettergefahr, dabei 20 bis 27 Grad. Morgen anfangs im Südosten noch Regen, später von Westen Auflockerungen, aber auch weitere Schauer und Gewitter und etwas kühler. Auch an Fronleichnam zuerst freundlich und meist trocken, ab dem Mittag dann wieder Regen oder einzelne Gewitter. Soweit die Nachrichten, es ist gleich 12.04 Uhr.
4: 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Eine ganze Menge los auf Bayerns Straßen. Wir fangen an auf der A3 Passau Richtung Nürnberg zwischen Neutraubling und Regensburg-Universität. 4 Kilometer Stau nach einem Unfall. Dann die A6 Heilbronn Richtung Nürnberg zwischen dem Kreuz Feuchtwangen-Crailsheim und Aurach. 7 Kilometer Stau. Die A7 Ulm Richtung Füssen zwischen Memmingen Süd und dem Rastplatz Königsrhein. Ein brennendes Fahrzeug steht da auf dem Standstreifen. Dann die A93 Rosenheim Richtung Kiefersfelden zwischen dem Dreieck Inntal und dem Grenzübergang Kiefersfelden. Da wird den Lkw-Fahrern, die über 7,5 Tonnen schwere Fahrzeuge fahren. Denen wird empfohlen, den nächsten Parkplatz anzufahren, der geeignet ist, denn diese Lkw werden heute bei Kufstein Nord überprüft und Lastwagen, die auf der Durchreise nach Italien sind und keine Sondergenehmigung haben, die werden zurückgeschickt in Richtung Deutschland. Der Grund ist ein Feiertag in Italien. Also bitte Obacht und schauen, habe ich eine Sondergenehmigung dabei, über 7,5 Tonnen. Die A94, Passau Richtung München, zwischen Kirchham und Malching wurde die Höhenkontrolle mal wieder ausgelöst und die B472 Bad Tölz-Irschenberg ist zwischen Warkirchen und der Kreuzstraße in beiden Richtungen gesperrt. Grund ist hier ein Feuerwehreinsatz.
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4: Und wir lassen nach dem Glück, den uns die Schornsteinfeger in Niederbayern bescheren, auch ihr Schlagerherz höher schlagen. Und das Glück pflanzt sich fort im BR Schlager Ticketglück. Wir schicken Sie zu einem der schönsten Konzerte in diesem Sommer. Es geht zur Schlagernacht in Weiß am 11. Juli in Döckingen im Landkreis Weißenburg-Gunzenhausen in Mittelfranken mit Andy Borg, mit den Jungs von Fantasy, den Schlagerpiloten Joey Heindlin, Niki ist dabei, Sunrise, ich habe kaum noch Luft, die Rodensteiner, Anni Perka und auch Mitch Keller. Also tolle Partystimmung, alle in Weiß gekleidet, wunderschönes Ambiente und ich verrate Ihnen gleich, wer das Codewort dieses Tages erraten hat. Denn damit sind Sie ja bei uns im Lostopf. Sie wissen ja. Und das Ganze funktioniert auch noch bis heute Mitternacht. 0800 59 00 59 9. Text und Sprachnachricht geht auch über brschlager.de. Ganz wie es für Sie am besten passt. Und wir sprechen gleich mit einem glücklichen, hoffentlich, Gewinner oder Gewinnerin.

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1: Hallo, liebe BR-Schlager-Familie. Hier ist Laura Wilde. 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

0: Laura Wilde im BR Schlagertreff. 16 Minuten nach 12 ist es.
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0: Ich wünsche Ihnen einen schönen Mittag hier auf BR Schlager. Und wenn Sie gerade eine kleine Pause machen, bleiben Sie unbedingt dran, denn jetzt wird's spannend. Wir haben gleich einen Hörer, eine Hörerin in der Leitung, die bei unserem Ticketglück mitgemacht haben und jetzt die Chance haben auf eins der schönsten Konzerte in diesem Sommer, die Schlagernacht in Weiß, nämlich am 11. Juli in Döckingen in Mittelfranken, unter anderem mit Fantasy, den Schlagerpiloten Andy Borg, Anni Perka, Mitch Keller und noch vielen mehr. Ein ganzer Tag voller Schlager von 13 Uhr bis 1 Uhr nachts. So, das Codewort ist gefragt. Am Telefon ist Florian Batz aus Mindelstetten im Landkreis Eichstätt. Hallo.
2: Hallo, Herr Fiebig.
0: Herr Batz, Mindelstetten, das liegt im Landkreis Eichstätt, eine sehr schöne Gegend, in der Sie da wohnen.
2: Ja.
0: Und Sie hätten es theoretisch auch nicht so weit nach Döckingen, ne, von dort aus.
2: Das stimmt, ja, genau. Ich habe mich über die Strecke schon informiert. Es wäre tatsächlich in unmittelbarer Nähe, ja.
0: Gut, dann machen wir mal die Probe aufs Exempel. Sie haben heute mitgemacht beim BR Schlager Ticketglück. Und jetzt die entscheidende Frage: Wie lautet das heutige Codewort vom 2. Juni?
2: Ja, das wäre Sommerabend.
0: Sommerabend, sind Sie ganz sicher?
2: Ich bin ganz sicher, ja.
0: Okay.
2: Ich hab gleich gelauscht.
0: Dann lauschen wir auch mal rein.
2: Ja.
3: Sommerabend.
0: Und was soll ich sagen? Das ist richtig.
2: Super, ich freue mich. Wahnsinn, ja.
0: Super. Wir freuen uns mit Ihnen und dieses Codewort bringt Sie tatsächlich direkt zur Schlagernacht in Weiß am 11. Juli in Döckingen. Auf wen würden Sie sich da am meisten freuen?
2: Ich würde mich am meisten freuen auf Andy Borg und Niki. Das ist dann so meine, ja, auf die würde ich mich tatsächlich sehr freuen, ja.
0: Bei denen ist auch immer Spaß auf der Bühne angesagt, ne?
2: Ja, genau. Ja, Lieder natürlich super, jo.
0: Und das weiße Outfit, haben Sie schon besorgt oder waren Sie schon mal bei der Schlagernacht?
2: Noch nicht, nein, da müsste ich tatsächlich in meinem Kleiderschrank stöbern oder noch was besorgen, ja.
0: Und Sie müssen sich noch jemanden besorgen, der mitgeht?
2: Ja, da würde ich tatsächlich meine Mutter mitnehmen. Die hat jetzt bald Geburtstag und ich glaube, da würde sie sich sehr, sehr freuen über diese Überraschung, ja.
0: Was für ein schönes Geburtstagsgeschenk,
2: ja,
0: oder?
2: Genau, auf jeden Fall. Ja, ich hoffe doch, ja, aber da ist meine Mutter mit Sicherheit sehr erfreut doch.
0: Ich habe den Eindruck, da trifft es die beiden Richtigen.
2: Ja, auf jeden Fall.
0: Also, herzlichen Glückwunsch Ihnen und wir wünschen Ihnen schon jetzt einen wunderbaren Konzertabend gemeinsam.
2: Ich bedanke mich, super, danke.
0: Und an alle, die gerade zuhören, auch Sie können heute noch gewinnen. Das Codewort lautet Sommerabend, wie wir es gerade gehört haben. Und Sie können es uns sagen, ganz egal, ob am Telefon unter 0800 59 00 59 9 als Sprachnachricht oder übers Kontaktformular auf brschlager.de. Bis Mitternacht können Sie die Karten gewinnen. Morgen gibt's ein neues Codewort des Tages. Also nichts wie ran.
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1: Eine richtig tolle Fusion, wie man heute so sagt, zwischen Deutschland und Italien ist Pietro Basile neu auf BR Schlager. 12.30 Uhr ist es, 12:30.
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3: Mit Nina Pietschmann. Nach 12 Tagen ist die Erlanger Bergkirchweih am Abend zu Ende gegangen. Die Verantwortlichen der Stadt ziehen ein durchweg positives Fazit des Volksfestes. Es ist seit diesem Jahr als immaterielles Kulturerbe anerkannt. Oliver Tubenauer.
4: Mit geschwenkten Taschentüchern zum Song Lili Marleen und dem Eingraben des letzten Bierfasses ist auch die 271. Erlanger Bergkirchweih friedlich und fröhlich zu Ende gegangen. Die Diskussion um sexistische Liedtexte hat der Stimmung keinen Abbruch getan. Vielfach hätten die Bands sich tatsächlich an die Empfehlungen gehalten und auf gewisse Songs verzichtet. Skandal im Sperrbezirk von der Spider-Murphy-Gang habe allerdings so etwas wie ein Revival erfahren und sei sogar häufiger gespielt worden als früher, sagte auch Wirtschaftsreferent Konrad Beugel. Der Sprecher der Wirte nannte die Bergkirchweih jedenfalls erfolgreich und stellte eine Zunahme überregionaler Besucher fest. Etwas zurückhaltender äußerte sich der Süddeutsche Schaustellerverband. Der Verlauf sei insgesamt ordentlich gewesen, jedoch seien hohe Temperaturen und die allgemeine wirtschaftliche Lage spürbar gewesen. Die Sicherheits- und Rettungskräfte berichten von einem ruhigen Verlauf.
3: Und nach Unterfranken. Wie wir schon ausführlich berichtet haben, hängen in Aschaffenburg an städtischen Fahnenmasten keine Regenbogenflaggen mehr. Das hat der neue Oberbürgermeister Markus Schlemmer von der CSU entschieden. Und das sorgt weiter für viele Diskussionen. Linke, Grüne, SPD und die kommunale Initiative im Stadtrat fordern, den Beschluss rückgängig zu machen. Barbara Ecke berichtet.
5: Die Kritik, die Regenbogenfahne im Pride Month Juni nicht mehr an städtischen Gebäuden aufzuhängen, sei ein Rückschritt. Nicht nur für die queere Community, sondern für alle Menschen, die in einem offenen und lebenswerten Aschaffenburg leben wollen. Die Fahne sei ein universelles Zeichen für Menschenrechte und gegen Diskriminierung. Aus der queeren Community heißt es, die Fahne stehe auch für Sicherheit und sich willkommen zu fühlen. Dass die Fahne nun nicht mehr am Rathaus gehisst werde, sei kein gutes Zeichen. Oberbürgermeister Markus Schlemmer hält dagegen, dass queeres Leben selbstverständlich zu Aschaffenburg gehöre. Dazu brauche es keine symbolische Sonderbehandlung durch die Stadt.
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1: In Bachhagel im Landkreis Dillingen an der Donau ist es aktuell wolkig bei 22 Grad. Bleiben wir doch mal beim Realistischen. Das gleiche Bild und auch die gleiche Temperatur. 22 messen wir in Königstein in der Oberpfalz. 26 sind es in Augsburg, Hauenstetten und 23 in Frenzdorf am Steigerwald. Ab dem Mittag jetzt kann es einzelne Schauer geben, vor allem in Franken und auch ganz im Süden an den Alpen. Zum Teil auch gegen Abend dann kräftige Gewitter, lokal sogar mit der Gefahr von Starkregen, Hagel und Sturmböen. Das alles bei Höchstwerten einigermaßen zivil. Es bleibt eigentlich mild, 20 bis 26 Grad. Und bis Freitag geht es weiter mit diesem wechselhaften Wetter, also der Mischung aus Sonne, Regen und auch Gewittern bei 16 bis 25 Grad. 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
0: Und den Schlagern von heute. Christine Stark mit...

0: Starke Stimme, starker Titel, pünktlich zur Sommersaison. Christine Stark und Alemannia. 12.44 Uhr, kurz vor dreiviertel eins ist es.
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0: Und wir schauen hinein in den ZDF-Fernsehgarten. Und dieses Hineinschauen ist Kult. Vor allem Moderatorin Andrea Kiewi-Kiewel. Seit 26 Jahren moderiert sie jetzt schon diese Sendung am Sonntag mit Musik, mit Spielen, praktischen Lebenstipps. Und am kommenden Sonntag, da feiert das ZDF jetzt 40 Jahre Fernsehgarten. Und aus diesem Anlass haben die Verantwortlichen einen durchaus prominenten Gast gewinnen können. Ramona Leiß nämlich. Vielleicht erinnern sich einige von Ihnen noch. Ramona hat den ZDF-Fernsehgarten selbst mal moderiert. Und zwar in den 90ern. 93 bis 99 war das, bevor sie dann an Andrea Kiewel übergeben hat. Und jetzt stehen beide zusammen wieder mal vor der Kamera. Wir dürfen gespannt sein. Die Sendung steht unter dem Motto 4 Jahrzehnte Mix. Musik gibt's natürlich auch. Und zwar von der Spider-Murphy-Gang, von Nino De Angelo und Marina Marx im Duett und natürlich den Pop-Divas, die sind auch dabei. Also, wir finden, da dürfte doch für alle was dabei sein.
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1: 13 Uhr. Die Nachrichten des Bayerischen Rundfunks mit Sisi Forster. Offenbar verfestigen sich in Deutschland rassistische Einstellungen. So erklärt die Bundesbeauftragte für Antidiskriminierung den massiven Zulauf bei der unabhängigen Beratungsstelle. Laut Ferder Attermann haben sich da im letzten Jahr mehr als 13.000 Menschen beraten lassen. Das ist ein neuer Rekord und laut Attermann steigt der Leidensdruck.
2: Diskriminierung ist verboten, aber jede Frau, jedes Kind mit Behinderung, jeder Familienvater mit Migrationshintergrund kennt das, schlechter behandelt zu werden, ohne jeden Grund. Ob im Büro, bei der Wohnungssuche oder beim Einkaufen, jeden Tag erleben Menschen in Deutschland Diskriminierung. Das sind keine Einzelfälle.
1: Attermann kritisierte, dass die Berater überfordert seien und kein Land in der EU im Verhältnis zur Bevölkerung weniger Geld für das Thema ausgibt als Deutschland. Wer manchmal auf der Autobahn unterwegs ist, hat es bestimmt schon gesehen, Lastwagen, die Stoßstange an Stoßstange auf dem Standstreifen parken. Weil die Fahrer oft keinen Parkplatz an Autobahnrastanlagen finden, soll jetzt ein neuer digitaler Service helfen. Bundesverkehrsminister Schnieder hat dafür heute den Startschuss gegeben. Lkw-Fahrer können ab sofort den Stellplatzinformationsdienst über verschiedene Apps abrufen und Belegungsdaten für alle 1850 Autobahnrastanlagen kostenlos sehen. Allerdings fehlen laut Experten bundesweit 10.000 Stellplätze. Wer kein Recht auf Asyl hat, soll in Abschiebezentren ins Ausland gebracht werden. Für diese Verschärfung der Migrationspolitik hat die EU jetzt den Weg frei gemacht. Doch die Maßnahme bleibt umstritten. Aus Brüssel Andreas Meyer-Feist.
3: Der für Migration zuständige EU-Kommissar Markus Brunner lobte die Einigung. Das sei genau das, was sich die Bürger erwarten. Und das werde nun geliefert. Das Zeitalter der Rückführungen habe begonnen, erklärte die rechtsgerichtete ECR-Fraktion, die das Abkommen zusammen mit den Christdemokraten im Europaparlament unterstützt hatte. Kritische Stimmen gab es auch. Man habe der Panikmache der Rechten in Europa nachgegeben, heißt es bei der SPD im Europaparlament, die von einer erbarmungslosen Abschiebepolitik spricht. Auch Linke und Grüne äußerten Bedenken.
1: Auch wenn es gerade wieder ein bisschen kühler ist, früher oder später kommen die heißen Tage zurück. Dann suchen viele Abkühlung. Dabei helfen sollen in Regensburg zwei Säulen, aus denen Sprühnebel kommt. Sie stehen am Neupfarrplatz und gehen in diesen Minuten in Betrieb. Als Vorreiterin gilt in dem Bereich Straubing. Dort gibt es in der Innenstadt schon seit einigen Jahren Trinkbrunnen und Sprühnebelanlagen. Die deutschen Fußballer starten ins WM-Abenteuer. In einer guten halben Stunde soll die Nationalmannschaft vom Frankfurter Flughafen in Richtung USA abheben. Ziel ist noch nicht das offizielle WM-Quartier in North Carolina, sondern die Metropole Chicago, wo die DFB-Auswahl Samstag noch ein Testspiel gegen die USA bestreiten wird. Kommenden Montag geht es dann nach Winston-Salem ins Teamhotel. Das Wetter in Bayern. Am Nachmittag teils sonnig, teils bewölkt, an den Alpen und in Franken Schauer und Gewitter möglich, am Abend im Westen auch Unwettergefahr, dabei 20 bis 27 Grad. Morgen anfangs im Südosten noch Regen, später von Westen Auflockerungen, aber auch weitere Schauer und Gewitter und etwas kühler. Auch an Fronleichnam zuerst freundlich und meist trocken, ab dem Mittag dann wieder Regen oder einzelne Gewitter. Soweit die Nachrichten, es ist gleich 13.04 Uhr. Die Verkehrsmeldungen. A6 Heilbronn Richtung Nürnberg zwischen dem Kreuz Feuchtwangen-Crailsheim und Aurach 5 Kilometer Stau. Die A93 Holledau Richtung Regensburg ist zwischen Abensberg und Hausen nach einem Unfall mit mehreren Fahrzeugen gesperrt. Eine Umleitung ist eingerichtet. A94 Passau Richtung München zwischen Kirchham und Malching wurde die Höhenkontrolle ausgelöst. Der Tunnel ist gesperrt. B299 Altenmarkt-Landshut zwischen der Abzweigung Geisenhausen-Gerzen und Landshut-Nord Stau in beiden Richtungen wegen Bauarbeiten an der Brücke. B307 Vorderries Richtung Gmund zwischen Tegernsee und Gmund Stau. Und die B472 Bad Tölz-Irschenberg ist zwischen Warkirchen und Kreuzstraße wegen eines Feuerwehreinsatzes in beiden Richtungen gesperrt. Soweit die Verkehrsübersicht.
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1: Um 14 Uhr mit Sisi Forster. Ein 11-jähriges Mädchen kauft sich ein Eis, doch die Verkäuferin gibt ihr das Wechselgeld nicht. Menschen wie dir traue ich nicht, sagt sie zu dem Kind mit dunkler Hautfarbe und reicht das Geld der Freundin des Mädchens. Das ist einer der Fälle, die bei der Antidiskriminierungsstelle des Bundes gemeldet wurden. Die Bundesbeauftragte Ferda Attermann sagte heute in Berlin:
2: Diskriminierung geht uns alle an. Und das nicht kleinzureden ist auch eine Frage des Respekts. Am häufigsten meldeten sich Menschen bei uns wegen rassistischen Diskriminierungen. Am zweithäufigsten berichteten uns Ratsuchende Diskriminierung aufgrund einer Behinderung oder chronischen Krankheit. Es folgen Anfragen zu Diskriminierung wegen des Geschlechts oder der Geschlechtsidentität.
1: Im letzten Jahr gab es einen neuen traurigen Rekord von über 13.000 Fällen von Diskriminierung in Deutschland. Deutschland kann sich nach Ansicht von Kanzler Merz wohl von chinesischen und US-Zentren unabhängig machen bei der Nutzung von künstlicher Intelligenz. Er sagte beim Ostdeutschen Wirtschaftsforum, dass er sich das vor 2 Jahren noch nicht hätte vorstellen können. Durch große Investitionen sei der Aufholprozess aber gelungen. Danach reiste Merz wieder nach Berlin. Dort hat er Ungarns neuen Ministerpräsidenten Modjor zum Antrittsbesuch empfangen. Der sagte im Anschluss, er wolle mit vielen europäischen Staaten zusammenarbeiten, um ein starkes Zentraleuropa zu schaffen. Das Wetterphänomen El Niño tritt normalerweise alle 2 bis 7 Jahre auf. Dabei erwärmt sich die Wasseroberfläche im Pazifik, was weltweit Auswirkungen auf Wind, Luftdruck und Niederschläge hat. Das Risiko für Wetterextreme steigt. Klimaexperten rechnen damit, dass El Niño in den nächsten Wochen wieder beginnt. Die Weltmeteorologieorganisation WMO in Genf geht von einem möglicherweise starken Verlauf aus und fordert weltweit Vorbereitungen auf Extremwetter wie Dürre und Starkregen. Rund 6 Millionen Menschen besuchen jedes Jahr den Kölner Dom. Viele von ihnen müssen bald 12 Euro Eintritt zahlen. Ab dem 1. Juli wird die Gebühr erhoben. Mathis Trapp berichtet.
3: Ab 14 Jahren werden 12 Euro Eintritt fällig für die Besichtigung des Innenraums des Kölner Doms. Schülerinnen und Schüler bis 13 Jahre, Studierende und Auszubildende zahlen die Hälfte. Seniorinnen und Senioren zahlen dagegen den Vollpreis. Freien Eintritt haben Schwerbehinderte und ihre Begleitung. Außerdem wird der Eintritt an bestimmten Feiertagen für alle kostenlos sein. Die Betreiber des Kölner Doms hoffen, dass sie mit dem Eintrittspreis von 12 Euro den Unterhalt und den Erhalt des Welterbes finanzieren können. Aktuell ist der Betrieb nicht kostendeckend.
1: Von Köln nach München. Da steht jetzt fest, wie viel die Maß Bier beim Oktoberfest dieses Jahr kostet. Unter 16 Euro. Das hat die Stadt am Mittag mitgeteilt. Der Preis bleibt also relativ stabil. Je nach Zelt wird der Liter zwischen 14,80 Euro und 15,90 Euro kosten. Das Wetter in Bayern. Am Nachmittag teils sonnig, teils bewölkt, an den Alpen und in Franken Schauer und Gewitter möglich, am Abend im Westen auch Unwettergefahr, dabei 20 bis 27 Grad. Morgen anfangs im Südosten noch Regen, später von Westen Auflockerungen, aber auch weitere Schauer und Gewitter und etwas kühler. Auch an Fronleichnam zuerst freundlich und meist trocken, ab dem Mittag dann wieder Regen oder einzelne Gewitter. Soweit die Nachrichten. Es ist 14.03 Uhr. Die Verkehrsübersicht. Die A9 Nürnberg Richtung München ist zwischen Pfaffenhofen und Allershausen nach einem Unfall gesperrt. Es staut sich. Bitte halten Sie eine Rettungsgasse offen. Die A93 Holledau Richtung Regensburg ist zwischen Abensberg und Hausen nach einem Unfall mit mehreren Fahrzeugen gesperrt. Eine Umleitung ist eingerichtet. B299 Altenmarkt-Landshut zwischen der Abzweigung Geisenhausen-Gerzen und Landshut-Nord Stau in beiden Richtungen wegen Bauarbeiten an einer Brücke. Und B307 Vorderries Richtung Gmund zwischen Tegernsee und Gmund Stau. Soweit die Verkehrsübersicht.
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0: Früher hat man sich einfach zusammengesetzt und miteinander gesprochen. Heute fällt uns das oft schwer. 84 Menschen wagen es trotzdem.
1: Es wird überall nur noch diskutiert, es wird nicht mehr miteinander gesprochen, es wird nur noch übereinander gesprochen.
2: Toleranz in der anderen Meinung gibt es, glaube ich, gar nicht mehr. 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
1: Um 15 Uhr mit Sisi Forster. Jeder kann im Laufe des Lebens Benachteiligung erfahren. Dafür reicht es manchmal, zu jung oder zu alt zu sein, schwanger zu werden oder eine chronische Krankheit zu bekommen. Das hat die Antidiskriminierungsbeauftragte Ferda Attermann in Berlin gesagt. Ihr zufolge ist die unabhängige Beratungsstelle des Bundes im letzten Jahr so oft um Rat gebeten worden wie noch nie, nämlich mehr als 13.000 Mal. Und sie nannte auch Beispiele.
2: Eine Verkäuferin in einem Supermarkt. Es vergeht kaum ein Tag, an dem ihr Chef sie nicht bedrängt, ihr körperlich zu nahe kommt. Sie ist auf den Job angewiesen und ihr Chef weiß das und nutzt diese Abhängigkeit aus. Ein anderer Fall. Ein Vater muss täglich mit der Bahn zur Arbeit. Er sitzt im Rollstuhl. Immer wieder funktionieren die Rampen nicht. Immer wieder steht er abends als einziger Gast auf dem Bahngleis und kommt erst heim, wenn die Kinder schon schlafen.
1: Am häufigsten berichteten die Menschen bei der Beratung von rassistischen Diskriminierungen. Der neue Armutsbericht sorgt für heftige Reaktionen bei Opposition und Sozialverbänden. Grünen-Fraktionschefin Hasselmann spricht von einem Armutszeugnis für die Bundesregierung. Statt wirksame Maßnahmen gegen Armut und faire Chancen auszubauen, würden diese zusammengestrichen. Der Paritätische Gesamtverband nennt die neue Armutsquote von 16,1% letztes Jahr einen alarmierenden Befund. Die Europäische Union hat ihre Migrationspolitik verschärft und sich darauf geeinigt, Abschiebezentren außerhalb der EU einzurichten. Das stößt auf teils scharfe Kritik. Die Organisation Ärzte ohne Grenzen hält das aus humanitärer Sicht für hochproblematisch. Auch wenn es offiziell Garantien gäbe, könnten Menschen in solchen Zentren festgehalten werden, ohne verlässlich Zugang zu Rechtsberatung, medizinischer Versorgung, unabhängiger Kontrolle und wirksamen Beschwerdemöglichkeiten. Schauen wir nach Mittelfranken. Da ist am Abend ein großes Volksfest zu Ende gegangen, die Erlanger Bergkirchweih. Sie ist seit heuer immaterielles Kulturerbe. Die Veranstalter haben jetzt eine positive Bilanz gezogen.
3: Die Diskussion um sexistische Liedtexte hat der Stimmung keinen Abbruch getan. Vielfach hätten die Bands sich tatsächlich an die Empfehlungen gehalten und auf gewisse Songs verzichtet. Skandal im Sperrbezirk von der Spider-Murphy-Gang habe allerdings so etwas wie ein Revival erfahren und sei sogar häufiger gespielt worden als früher, sagte auch Wirtschaftsreferent Konrad Beugel. Die Sicherheits- und Rettungskräfte berichten von einem ruhigen Verlauf. Oliver Tubenauer, Erlangen.
1: Ein Arztbesuch ist einem mutmaßlichen Telefonbetrüger in der Oberpfalz zum Verhängnis geworden. Er traf in einer Praxis in Weiden auf eine 74-Jährige, bei der er wenige Tage zuvor 10.000 Euro abgeholt hatte. Die Frau meldete das der Polizei. Die nahm den 43-jährigen Ukrainer fest. Auch ein anderes Betrugsopfer aus Amberg identifizierte den Mann. Er sitzt jetzt in U-Haft. Das Wetter in Bayern. Bis zum Abend teils sonnig, teils bewölkt, an den Alpen und in Franken Schauer und Gewitter möglich, im Westen auch Unwettergefahr. Dabei 20 bis 27 Grad. Morgen anfangs im Südosten noch Regen, später von Westen Auflockerungen, aber auch weitere Schauer und Gewitter und etwas kühler. Auch an Fronleichnam zuerst freundlich und meist trocken, ab dem Mittag dann wieder Regen oder einzelne Gewitter. Soweit die Nachrichten, es ist 15.03 Uhr. Die Verkehrsmeldungen. Die A6 Heilbronn Richtung Nürnberg ist zwischen Rot und Kreuz Nürnberg Süd nach einem Unfall gesperrt. Bitte halten Sie eine Rettungsgasse offen. A9 Berlin Richtung Nürnberg zwischen Münchberg Süd und Rastplatz Streitau ein Unfall. Zwei Spuren sind blockiert. Die A9 Nürnberg Richtung München ist zwischen Pfaffenhofen und Allershausen nach einem Unfall gesperrt. Derzeit 9 Kilometer Stau ab dem Dreieck Holledau. Und B307 Vorderries Richtung Mund zwischen Tegernsee und Gmund Stau. Soweit die Verkehrsübersicht.
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1: Um 16 Uhr mit Sisi Forster. Ein 11-jähriges Mädchen kauft sich ein Eis, doch die Verkäuferin gibt ihr das Wechselgeld nicht. Menschen wie dir traue ich nicht, sagt sie zu dem Kind mit dunkler Hautfarbe und reicht das Geld der Freundin des Mädchens. Das ist einer der Fälle, die bei der Antidiskriminierungsstelle des Bundes gemeldet wurden. Die Bundesbeauftragte Ferda Attermann sagte heute in Berlin:
2: Diskriminierung geht uns alle an. Und das nicht kleinzureden ist auch eine Frage des Respekts. Am häufigsten meldeten sich Menschen bei uns wegen rassistischen Diskriminierungen. Am zweithäufigsten berichteten uns Ratsuchende Diskriminierung aufgrund einer Behinderung oder chronischen Krankheit. Es folgen Anfragen zu Diskriminierung wegen des Geschlechts oder der Geschlechtsidentität.
1: Im letzten Jahr gab es einen neuen traurigen Rekord von über 13.000 Fällen von Diskriminierung in Deutschland. Die Europäische Union hat sich darauf geeinigt, für Geflüchtete, die kein Asyl bekommen, Abschiebezentren in Ländern außerhalb der EU zu bauen. Die Reaktion in Deutschland ist gemischt. Bundesinnenminister Dobrindt spricht von einem Ruck für mehr Ordnung in der EU-Migrationspolitik. Aus Teilen der Opposition ist die Kritik dagegen groß. Grüne und Linke teilten mit, die EU-Politik werde jetzt von fremdenfeindlichen Ideen beherrscht. Gartenbesitzer und Landwirte sehen es selbst. Dieses Frühjahr in Bayern ist extrem trocken. Laut deutschem Wetterdienst so trocken wie noch nie seit Aufzeichnungsbeginn vor über 140 Jahren. In 3 Monaten hat es nur gut 100 Liter Niederschlag pro Quadratmeter gegeben. Christian Kienast berichtet.
3: Diese 104 Liter auf den Quadratmeter toppen den Trockenheitsrekord von 1934, als immerhin noch 110 Liter auf den Quadratmeter fielen. Im langjährigen Mittel kommen 223 Liter runter. Die Frühlingsmonate in diesem Jahr 2026 kommen damit nur auf rund 45% vom Soll. Innerhalb Bayerns gab es dabei auch große Unterschiede. Staubtrocken war es im nördlichen Niederbayern und der südlichen Oberpfalz mit nur rund 45 Liter.
1: Schwerer Bergunfall im Allgäu. Unterhalb des 12-Apostelgrats bei Füssen ist am Wochenende ein 58-Jähriger tödlich verunglückt. Wie die Polizei jetzt mitgeteilt hat, hatten andere Wanderer herrenlose Ausrüstungsgegenstände gefunden und die Bergwacht alarmiert. Die Leiche des Mannes wurde dann rund 100 Meter unterhalb des Grats gefunden und geborgen. Der 58-Jährige war offenbar allein unterwegs. Die deutsche Fußballnationalmannschaft ist zur Weltmeisterschaft aufgebrochen. Die Linienmaschine der Lufthansa startete mit einer knappen Stunde Verspätung. Grund war ein Gewitter am Flughafen in Frankfurt am Main. Für das Team geht's erst einmal nach Chicago. Dort spielt die Mannschaft am Samstag in der WM-Generalprobe gegen die Auswahl der USA. Danach geht es für die Nationalmannschaft ins WM-Quartier nach North Carolina. Das Wetter in Bayern. Bis zum Abend hin teils sonnig, teils bewölkt. An den Alpen und in Franken Schauer und Gewitter möglich. Im Westen auch Unwettergefahr. Dabei 20 bis 27 Grad. Morgen anfangs im Südosten noch Regen. Später von Westen Auflockerungen, aber auch weitere Schauer und Gewitter und etwas kühler. Auch an Fronleichnam zuerst freundlich und meist trocken. Ab dem Mittag dann wieder Regen oder einzelne Gewitter. Soweit die Nachrichten. Es ist gleich 16.04 Uhr.
4: Der BR-Schlager-Verkehrsservice A6 Heilbronn Richtung Nürnberg zwischen Schwabach West und dem Kreuz Nürnberg Süd 7 Kilometer Stau nach einem Unfall. A6 Weidhaus Richtung Nürnberg zwischen Weidhaus Autobahn und Pleistein 4 Kilometer Stau. A9 München Richtung Nürnberg zwischen Pfaffenhofen und dem Dreieck Holledau Behinderungen nach einem Unfall und 2 Spuren sind blockiert. A9 Nürnberg Richtung München zwischen Langenbruck und Pfaffenhofen 3 Kilometer Stau nach einem Unfall. Die A92 Deggendorf Richtung München ist zwischen Kreuz Landshut und Landshut Essenbach nach einem Fahrzeugbrand gesperrt. Es gibt Sichtbehinderungen durch Rauch. Die Feuerwehr ist vor Ort. Und die A96 Lindau Richtung München zwischen Gilching und Germering Süd. Ein Unfall auf der rechten Spur. Kommen Sie sicher an Ihr Ziel.
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4: Wer heute Abend unterwegs sein will, sollte besser den Regenschirm einpacken. Nach einem kurzen Zwischenhoch kommen heute auf ganz Bayern Gewitter und Regen zu. Aber das hat keinerlei Auswirkungen auf unsere Stimmung. Hier sind Sigrid und Marina mit Pure Lust. am Leben und damit einen fantastischen Dienstagfeierabend für Sie.

0: Das bleibt immer ein Geheimnis, meint Dalia Lavi im BR-Schlager-Feierabend. 3:45 haben wir es jetzt. Schönen Dienstagnachmittag, an dem Sie natürlich wieder was fürs gute Gefühl kriegen. Und heute haben wir da was wirklich Schönes zusammengestrickt für Sie.
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0: Heute mit der flotten Masche aus Tutzing am Starnberger See. Seit 2 Jahren stricken und häkeln da jeden Freitag im evangelischen Gemeindehaus um die 50 Leute miteinander. Nicht für sich, sondern um anderen zu helfen. Zum einen direkt mit den gestrickten Sachen. Da gehen zum Beispiel im Winter Mützen und Socken an die Bahnhofsmission. Zum anderen mit Geld, das die flotte Masche bei diversen Märkten oder durch Spenden einnimmt. Und ein Teil des Geldes, der geht an das Atelier La Silhouette in München. Das ist ein sozialer Ausbildungsbetrieb, sagt Gabriele Gräfin von Brühl-Störlein. Das ist die Gründerin der flotten Masche.
2: Und die jungen Frauen im Atelier La Silhouette in München, die werden da Maßschneiderin, werden in 3 Jahren ausgebildet. Die hätten auf dem ersten Ausbildungsweg keine Chance, aber dort durch die sozialpädagogische Betreuung lernen die regelmäßig in den Betrieb zu gehen, regelmäßig in die Berufsschule zu gehen, wie Lernen überhaupt funktioniert, kreativ dabei zu sein, also großartig.
0: Auf jeden Fall. Und weil es zum Stricken und Häkeln Material braucht, hält die flotte Masche immer Ausschau nach Nadeln, Stoffresten oder Wollsachen für die Ehrenamtlichen.
2: Das war immer Sinn und Zweck dieser Gruppe, dass wir Wolle, die irgendwo zu Hause rumliegt, sei es, weil jemand die 10. Mütze dem Mann gemacht hat und er sagt, dann keine 11. brauche ich nicht. Oder diverse Schals und dann ist irgendwann das eigene Umfeld eben bedient. Oder jemand, der umzieht, der sagt, er muss seinen Wollvorrat verkleinern und auf die sind wir scharf.
0: Und worauf sie bei der flotten Masche noch scharf sind, auf Männer, also auf männliche Mitstricker, von denen gibt es nämlich bisher noch sehr wenig. Aber Gräfin von Brühl-Störlein sagt, man sei da offen für alle.
2: Jemand, der gerne was lernen möchte, super, super gerne. Wir sind nicht die Mustererklärbär-Gruppe für jemanden, der seinen eigenen Pulli macht, sondern man kann mit einem Stirnband anfangen. Eine Mütze scheint oft kompliziert, aber es geht auch ganz simpel. Also Anfänger, Fortgeschrittene, Jung, Alt, Groß, Klein, wir freuen uns über alle und jeder wird was finden, was er gut machen kann.
0: Da schon her, also vielleicht werden Sie ja dann auch noch ein flotter Maschler irgendwann.
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0: So klingt Sehnsucht. Das waren Laura Wilde und Christoph auf BR Schlager um kurz vor 16:30 an diesem Dienstagnachmittag. BR Schlager in den Pfingstferien, für viele der Urlaubstestlauf für den Sommer oder für viele der Urlaub im Jahr. Und da bringen Sie hoffentlich Erholung mit nach Hause und vielleicht als Erinnerung auch ein paar Fotos, ein paar Flaschen Wein oder Olivenöl oder einen Kühlschrankmagneten. Eine Französin war da gerade etwas maßloser. Die Dame wollte 40 Kilo Sand aus Sardinien mit nach Hause nehmen. Also Sand, Muscheln, Kieselsteine. Der Zoll hat sie dann auf einer Autofähre gestoppt. Und jetzt könnte das bis zu 3000 Euro teuer werden für die Frau, weil nicht alles ist legal, was manche als Mitbringsel, als Urlaubserinnerung mit nach Hause nehmen wollen. Fotos sind fast immer erlaubt, also jetzt vielleicht nicht unbedingt Polizisten, Soldaten oder militärische Einrichtungen fotografieren. Bei Sand, Muscheln, Korallen, Pflanzen bitte lieber vorher noch einmal informieren, bevor es teuer wird.
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0: Mit den Gnocchis durch den Dienstagfeierabend hier auf BR Schlager. Der Himmel spielte Hollywood. Also bei uns in Bayern, da spielt der Himmel später noch Gewitterfront. Dazu gleich mehr und vorher jetzt die Nachrichten um 16:30.
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2: Mit Nina Pietschmann. Hitzeschutz in den bayerischen Städten wird von Jahr zu Jahr wichtiger und nicht immer können Bäume für Schatten und Abkühlung sorgen. In der vergangenen Woche war Regensburg mit 34 Grad der heißeste Ort in ganz Deutschland. Dort in der Altstadt gibt es ab sofort zwei neue Sprühnebelsäulen. Oberbürgermeister Thomas Burger hat sie am Mittag in Betrieb genommen. Und was sie bewirken, sagt uns Matthias von Lieben.
3: Viel Stein, kaum Grün. Der neue Pfarrplatz in der Regensburger Altstadt ist fast vollständig versiegelt und wird an heißen Tagen regelmäßig zur Hitzeinsel. Für Entlastung sorgen soll künftig feiner Wassernebel, der aus zwei kleinen Säulen an der Westseite des Platzes bei Temperaturen ab 30 Grad versprüht wird. Das Ziel? Ein kurzzeitiger Kühleffekt, sagt der Regensburger Oberbürgermeister Thomas Burger.
4: Und deshalb auch mal für eine Erfrischung zwischendurch sorgen soll für die Menschen, die sich gerade in der aufgeheizten Stadt bewegen. Oder eben auch ein bisschen das Mikroklima in der Umgebung einfach ein bisschen runterregeln sollen.
3: Wenn die Wassertröpfchen verdunsten, wird der unmittelbaren Umgebung Wärme entzogen. Um bis zu 12 Grad könne die gefühlte Temperatur so abgesenkt werden. Einen positiven Effekt können die Säulen haben, sagt der BUND Regensburg auf BR-Anfrage. Allerdings nur lokal begrenzt. Wirksamer wäre es laut BUND, mehr Flächen zu entsiegeln, um zum Beispiel Bäume zu pflanzen und neue Parkanlagen zu schaffen.
2: Dimas Bier beim Münchner Oktoberfest wird wie erwartet teurer. Sie wird aber auch in diesem Jahr knapp unter 16 Euro kosten. Laut Stadt liegt der Literpreis zwischen 14,80 Euro und 15,90 Euro. Das ist im Vergleich zum vergangenen Herbst eine Preiserhöhung von im Schnitt 2,3%. Birgit Grundner mit Reaktionen.
5: Moderat und im Rahmen der Inflation sei die Preiserhöhung von knapp 2,4%, erklärt die Vereinigung der Münchner Wiesenwirte. Wir geben die Mehrkosten nicht komplett weiter an unsere Gäste, erklärt Sprecher Peter Inselkammer. Der Einkauf sei tatsächlich um 6,5% teurer geworden. Auch beim Essen würden sich die Preise auf dem Niveau des Vorjahres bewegen, versichert Co-Sprecher Christian Schottenhamel. Und das, obwohl die Kosten für Security, Auf- und Abbau und das eigene Personal gestiegen seien. Wiesenstadträtin Anja Berger von den Grünen ist trotzdem enttäuscht. Beim Bier hatte sie insgeheim auf eine Nullrunde gehofft.
6: Ich weiß, die Gastronomie hat mit steigenden Preisen zu kämpfen, das ist klar. Aber die Mehrwertsteuer für Speisen wurde ja gesenkt und da wäre so eine Querfinanzierung sehr wünschenswert gewesen.
5: Besonders bedauert Berger den Preisanstieg bei den alkoholfreien Getränken. Für den Liter Tafelwasser muss man zum Beispiel im Schnitt etwas mehr als 11 Euro zahlen, für Spezi beinahe 13 Euro. Die Getränkepreise werden von den Wirten selbst festgelegt. Die Stadt als Veranstalterin überprüft sie aber auf ihre Angemessenheit, indem sie mit Preisen der Gastronomen Großbetriebe im Stadtgebiet vergleicht.
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0: Bis zum Abend teils sonnig, teils bewölkt. Ziemlich zur Sache gehen kann's an den Alpen und in Franken. Da sind Schauer und Gewitter möglich, im Westen auch Unwettergefahr. 20 bis 27 Grad. Morgen anfangs im Südosten noch regnerisch, später von Westen her Auflockerungen, aber auch weitere Schauer und Gewitter. Und kühler wird's in Bayern, ebenso an Fronleichnam. Der Tag startet zwar zuerst freundlich und meist trocken, ab dem Mittag dann gibt's aber wieder Regen oder einzelne Gewitter.
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0: Ja, sie will den Mann ganz für sich allein. Linda Hesse war das im BR Schlagerfeierabend um 16:45. 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
0: Heute reisen wir zurück ins Jahr 1971. Ein ziemlich aufregendes Jahr. Willy Brandt bekam den Friedensnobelpreis. Disney World hat in Florida aufgemacht. Die Hippie-Bewegung schwappte bis in die bayerische Provinz und musikalisch war sowieso jede Menge los. Zwischen Flower Power, Fernweh und großen Sommermelodien erschien damals ein Lied, das sofort dieses besondere Urlaubsgefühl transportiert hat. Thibaut von Richard Anthony. Also das ist ein Titel, der klingt wie warmer Sand unter den Füßen und eine leichte Brise am Meer. Der Song hat diesen lockeren karibischen Einschlag, bisschen Chanson, bisschen Sommerurlaub und ganz viel gute Laune. Und spannend ist, die Melodie stammt ursprünglich vom britischen Klarinettisten Acker Bilk aus dem Jahr 1960. Im deutschsprachigen Raum wurde genau diese Melodie später dann richtig berühmt, nämlich als Grundlage für den Kultschlager Sieben Fässer Wein von Roland Kaiser. Wenn man genau hinhört, erkennt man die Verwandtschaft sofort. Richard Anthony selbst, der war in Frankreich ein riesiger Star, einer der ersten französischen Sänger überhaupt, die Rock'n'Roll aufgenommen haben. Er galt damals sogar als ernsthafter Konkurrent von Johnny Hallyday. Geboren wurde er in Kairo, aufgewachsen ist er zwischen Ägypten, England und Frankreich. Also ein echtes internationales Leben. Und genau dieses weltoffene, leichte Gefühl hört man auch in seinen Liedern. Mit Thibaut holen wir uns jetzt ein kleines bisschen Sommer, Sonne und Karibik. Direkt ins Radio. 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

0: Noch bis morgen Mittag können Sie abstimmen in der ARD-Schlager-Hitparade für Ihre Lieblingstitel, darunter auch die neue Nummer von Joey Heindle, die wir gerade mit schwer zu erklären auf BR-Schlager gehört haben. Der ZDF-Fernsehgarten, der ist Kult, vor allem die Moderatorin Andrea Kiwi Kiewel. Seit 26 Jahren moderiert sie nun schon die Sendung am Sonntag mit Musik, mit Spielen und mit praktischen Tipps. Am kommenden Sonntag feiert das ZDF 40 Jahre Fernsehgarten und aus diesem Anlass haben die Verantwortlichen einen prominenten Gast gewinnen können, Ramona Leies. Vielleicht erinnern sich einige von Ihnen, Ramona Leies, die hat den ZDF-Fernsehgarten selbst mal moderiert. Zwischen 1993 und 1999 war das, ehe sie an Andrea Kiewel übergeben hat. Und jetzt stehen beide zusammen vor der Kamera. Das wird bestimmt eine richtig gute Sendung. Die steht dann unter dem Motto 4 Jahrzehnte Mix. Musik gibt's auch, und zwar von Nino De Angelo und Marina Marx, den Pop-Divas, und ja, diese Herrschaften aus Bayern sind auch mit dabei.
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1: Um 17 Uhr mit Sisi Forster. Jeder kann im Laufe seines Lebens Benachteiligung erfahren. Dafür reicht es manchmal, zu jung oder zu alt zu sein, schwanger zu werden oder eine chronische Krankheit zu bekommen. Das hat die Antidiskriminierungsbeauftragte Ferda Attermann in Berlin gesagt. Ihr zufolge ist die unabhängige Beratungsstelle des Bundes im letzten Jahr so oft um Rat gebeten worden wie noch nie. Nämlich mehr als 13.000 Mal. Und sie nannte auch Beispiele.
2: Eine Verkäuferin in einem Supermarkt. Es vergeht kaum ein Tag, an dem ihr Chef sie nicht bedrängt, ihr körperlich zu nahe kommt. Sie ist auf den Job angewiesen und ihr Chef weiß das und nutzt diese Abhängigkeit aus. Ein anderer Fall. Ein Vater muss täglich mit der Bahn zur Arbeit. Er sitzt im Rollstuhl. Immer wieder funktionieren die Rampen nicht. Immer wieder steht er abends als einziger Gast auf dem Bahngleis und kommt erst heim, wenn die Kinder schon schlafen.
1: Am häufigsten berichteten die Menschen bei der Beratung von rassistischen Diskriminierungen. Wer kein Recht auf Asyl hat, soll in Abschiebezentren ins Ausland gebracht werden. Für diese Verschärfung der Migrationspolitik hat die EU jetzt den Weg freigemacht. Doch die Maßnahme bleibt umstritten. Aus Brüssel, Andreas Meyer-Feist.
3: Der für Migration zuständige EU-Kommissar Markus Brunner lobte die Einigung. Das sei genau das, was sich die Bürger erwarten. Und das werde nun geliefert. Das Zeitalter der Rückführungen habe begonnen, erklärte die rechtsgerichtete ECR-Fraktion, die das Abkommen zusammen mit den Christdemokraten im Europaparlament unterstützt hatte. Kritische Stimmen gab es auch. Man habe der Panikmache der Rechten in Europa nachgegeben, heißt es bei der SPD im Europaparlament, die von einer erbarmungslosen Abschiebepolitik spricht. Auch Linke und Grüne äußerten Bedenken.
1: Nach dem Machtwechsel in Ungarn ist der neue Premier Modior zum Antrittsbesuch in Berlin gewesen. Kanzler Merz hat ihm alle Unterstützung zugesichert, Ungarn zurück in die Mitte Europas zu führen. Modior hat versprochen, dass Ungarn ein ehrlicher und verlässlicher Partner in Europa sein werde. Die von der EU erhoffte Wende in der Ukraine-Politik vollzieht er allerdings nur teilweise. In Berlin hat der ungarische Regierungschef bekräftigt, sein Land werde weiterhin keine Waffen oder Soldaten in die Ukraine schicken. Die Maß Bier auf der Münchner Wiesen ist wohl selten als günstig empfunden worden und auch in diesem Jahr kostet der Liter wieder etwas mehr. Je nach Zelt zwischen 14,80 Euro und 15,90 Euro. Im Vergleich zum letzten Jahr ein Plus von knapp 2,4%. Die Wirte sprechen von einer moderaten Erhöhung im Rahmen der Inflation. Man gebe die Mehrkosten nicht komplett an die Oktoberfestgäste weiter. Der Übungsflug könnte einigen Polizisten noch lange im Gedächtnis bleiben. Im Landkreis Bamberg waren Beamte mit einem Hubschrauber über der Gemeinde Kemmern unterwegs und wurden dann mit Feuerwerk beschossen. Die Piloten drehten ab, kamen aber kurz darauf wieder und wurden erneut von Pyrotechnik getroffen. Polizisten am Boden arbeiteten mit der Crew zusammen und fanden den 57-jährigen Schützen. Ihn erwarten jetzt mehrere Strafanzeigen. Das Wetter in Bayern. Bis zum Abend teils sonnig, teils bewölkt, an den Alpen und in Franken Schauer und Gewitter möglich, im Westen auch Unwettergefahr, dabei 20 bis 27 Grad. Morgen anfangs im Südosten noch Regen, später von Westen Auflockerungen, aber auch weitere Schauer und Gewitter und etwas kühler. Auch an Fronleichnam zuerst freundlich und meist trocken, ab dem Mittag dann wieder Regen oder einzelne Gewitter. Soweit die Nachrichten. Es ist gleich 17.04 Uhr.
4: Der BR-Schlager-Verkehrsservice, die A3 in Nürnberg Richtung Passau, ist zwischen Kirchroth und Straubing nach einem Unfall gesperrt. 6 Kilometer Stau ab Wörth an der Donau-Ost. Es gibt eine Umleitung für Sie über die U71A. A9 Nürnberg Richtung München zwischen Langenbruck und Pfaffenhofen. 3 Kilometer Stau nach einem Unfall und weiter Richtung München zwischen dem Dreieck Holledau und Allershausen 4 Kilometer Stau. Gute Fahrt für Sie.
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4: Und weil wir es gerade von Staumeldungen schon hatten, falls Sie in Italien jetzt über Pfingsten in den Ferien länger im Stau gewesen sind, gibt's tatsächlich die Mautgebühr zurück, die Sie bezahlt haben, wenn bestimmte Kriterien erfüllt sind. Welche das sind, das klären wir gleich auf BR-Schlager nach der neuen Nummer von Julian David. Und jetzt gibt's Helene Fischer. Kommen Sie gut durch den Dienstagfeierabend.

0: Ingrid Peters um 16:45 an diesem Dienstag Feierabend. Musik an guten wie an schlechten Tagen gibt's bei BR Schlager für Sie. Gut ist, wenn der Urlaub vor der Tür steht, schlecht ist, wenn der Weg dorthin zur nervlichen Zerreißprobe wird. Vielleicht ist Ihnen das auch so gegangen, vielleicht waren Sie vergangene Woche in Italien, wie so manche Pfingsturlauber. Und kurz vorm Brenner gab es dann die Staumeldungen im Radio. Und wenn Sie momentan aktuell auf dem Rückweg sind aus Bella Italia oder jetzt dann nochmal losdüsen, denken Sie dran, ab jetzt gibt's Maut zurück, wenn Sie in Italien im Stau stehen. Wie genau das funktioniert, klären wir jetzt. Tillmann Kleinjung, unser Mann in Italien. Wann gibt's denn Geld zurück für uns?
1: Wer bis zu 2 Stunden im Stau steht, bekommt die Hälfte der Maut erstattet. Bei mehr als 3 Stunden Verspätung wegen Stop and Go gibt es die gesamte Gebühr zurück. Es funktioniert so ein bisschen wie bei der Bahn. Allerdings mit einem ganz wichtigen Unterschied. Es geht nicht nur um die Dauer der Verspätung, es geht auch um den Grund der Verspätung. Und die Autobahnbetreiber können nur verpflichtet werden zu erstatten, wenn es sich um eine Baustelle handelt. Bei Unfällen oder Unwettern gibt es keine Möglichkeit der Rückerstattung.
0: Aber auch wenn wir im Stau stehen, wir müssen, wenn wir von der Autobahn runter wollen, erstmal zahlen, nehme ich an. Dafür kriegen wir eine Quittung. Und was mache ich dann? Also wie kommen wir am Ende an unser Geld?
1: Ganz wichtig, diesen Quittungsbeleg muss man unbedingt aufheben, wenn man nachweisen will, dass man für die gefahrene Strecke deutlich länger gebraucht hat, als das normal ist. Und dann kann man über das Portal des Autobahnbetreibers die Erstattung beantragen, indem man dann sein Kennzeichen angibt und alle weiteren Angaben macht.
0: Also merke, jetzt gibt's einen Teil der Maut zurück, wenn wir wegen einer Baustelle in Italien im Stau stehen.
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0: Sandy Wagner auf BR Schlager mit Na und jetzt bloß keine Panik. Viele tausend Menschen engagieren sich ehrenamtlich in Sportvereinen. Ihnen allen bietet der Bayerische Rundfunk jetzt mit der Aktion Sport vereint eine Bühne. Wir feiern damit die heimlichen Heldinnen und Helden in Bayerns Sportvereinen. 70 Vereine können je 1000 Euro gewinnen, plus Besuch von Promis und Spitzensportlern. Wollen Sie dabei sein? Dann melden Sie Ihren Sportverein jetzt an und erzählen Sie uns, was Ihren Verein so besonders macht und was Sie mit den 1000 Euro alles anstellen würden. Erzählen Sie es uns. Unsere Mailadresse heißt sportvereint@br.de.
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0: Umgekehrt gilt es übrigens genauso. Chris Roberts im BR Schlager Feierabend um kurz nach 5:30.
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2: Mit Nina Pietschmann. Er soll vor knapp einem Jahr in einem ICE bei Straubing mehrere Menschen mit einer Axt angegriffen und schwer verletzt haben. Heute ist der Prozess gegen den damals 20-jährigen Syrer vor dem Landgericht Regensburg gestartet. Die Staatsanwaltschaft wirft ihm unter anderem versuchten Totschlag vor. Christian Akbarzadeh war beim ersten Verhandlungstag dabei.
3: Der Beschuldigte wollte sich nicht zu den Vorwürfen äußern. Als Zeugen wurden die Mutter und die Kinder einer syrischen Familie vernommen, die der Mann angegriffen haben soll. Der Mutter fiel es offensichtlich sehr schwer, vor Gericht auszusagen. Sie setzte sich mit dem Rücken zum Beschuldigten. Sie soll sich schützend vor ihre Kinder gestellt haben und dabei einen Axthieb abbekommen haben. Dadurch habe sie eine offene Schädelfraktur erlitten. Bis heute leide sie unter Schwindel, Schmerzen und Angstzuständen. Auch ihr 25-jähriger Sohn berichtet von Albträumen. Er habe dem Angreifer im Kampf die Axt und einen Hammer abnehmen können. Der Beschuldigte soll auch Allahu Akbar, Gott ist größer, gerufen haben. Auf die Zeugen habe er nicht normal und alkoholisiert gewirkt. Ein Gutachten bescheinigt dem Mann eine psychische Erkrankung. Die Staatsanwaltschaft sagt, er sei daher schuldunfähig. Deshalb ist er schon seit kurz nach der Tat in einer geschlossenen Klinik für Straftäter untergebracht.
2: Mehr als jeder und jede zweite in Bayern ist zu schwer. Zu diesem Schluss kommt eine Auswertung des Landesamts für Statistik mit Sitz in Fürth. Konkret sind 51% übergewichtig oder adipös, also fettleibig. Ulla Küffner berichtet.
4: Der Body Mass Index, kurz BMI, bei dem das Körpergewicht in ein Verhältnis zur Körpergröße gesetzt wird, lag 2025 im Schnitt bei 25,8. Ab einem Wert von 25 gilt man laut der Weltgesundheitsorganisation WHO als übergewichtig. Männer sind dabei deutlich häufiger von Übergewicht betroffen als Frauen. Das ergeben die Auswertungen des Mikrozensus für das vergangene Jahr. Die bayerischen Männer wiegen bei einer Körpergröße von 1,79 Meter im Durchschnitt 85,7 Kilogramm. Die bayerischen Frauen sind durchschnittlich 1,66 Meter groß und wiegen 68,3 Kilogramm. Laut Statistikamt weist Oberbayern mit 25,4 den niedrigsten BMI und die Oberpfalz mit 26,4 den höchsten in Bayern auf.
2: Badeaufsicht gesucht. Vielen Schwimmbädern in Bayern fehlt es an Personal. Das Waldschwimmbad in Warmensteinach im Landkreis Bayreuth muss deshalb vorerst geschlossen bleiben. Es gäbe aktuell nicht genug Bademeister, um die Sicherheit der Gäste zu gewährleisten, teilt die Gemeinde mit. Sie hofft jetzt auf Unterstützung aus der Bevölkerung. Wer an einer Tätigkeit als Badeaufsicht interessiert ist, darf sich gerne in Warmensteinach melden, heißt es. Und das Bier auf dem Münchner Oktoberfest wird diesen Herbst wieder teurer, genauso wie Wasser, Spezi und Co. 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
0: In Franken und von den Alpen her kommen gegen Abend Schauer und Gewitter auf uns zu. Im Westen Bayerns sind mitunter auch kräftige Gewitter möglich, die von Baden-Württemberg zu uns rüberziehen. Achtung, zu rechnen sind je nach Region mit Starkregen, Hagel oder auch mit schweren Sturmböen. Höchstwerte 20 bis 27 Grad. Nass wird's auch in der Nacht mit schauerartigen Regenfällen, die von West nach Ost ziehen, anfangs auch in Verbindung mit heftigen Gewittern. Tiefstwerte 9 bis 14 Grad.
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0: Anna-Maria Zimmermann versorgt uns mit viel Liebe am Dienstagfeierabend. Das war sie mit Amore Mio auf BR Schlager um 17:45. Was ist denn Ihre Farbe der Woche? Für viele ist es gelb. Häufig zu finden, gerade auf dem Auto, auf den Gartenmöbeln, am Fensterbrett. Alles gelb, alles voller Pollen. Gefühlt sind es dieses Jahr auch mehr Pollen, oder? Falls es Ihnen auch so vorkommt, genau so ist es, sagt Professorin Claudia Treidel-Hoffmann vom Lehrstuhl für Umweltmedizin an der Uni Augsburg. Und sie hat noch was festgestellt.
1: Die Qualität der Pollen hat sich auch verändert. Und zwar werden die Pollen an sich auch aggressiver. Das heißt also, der Pollen selbst setzt ein Eiweiß frei, was bei uns eine Allergie auslöst. Ja? Und dieses Eiweiß wird auch mehr im Pollen, deswegen, weil der Baum, die Pflanze, der Strauch, unter Stress ist, zum Beispiel unter Trockenstress. Und dann produziert er mehr von diesem Eiweiß. Und das macht dann bei uns mehr Allergie, mehr Symptome, mehr Leiden.
0: Jetzt im Juni, da sind vor allem die Gräserpollen dran. Ja, die machen zwar auch rote Nase und rote Augen, aber zumindest nicht alles gelb. Wobei, jetzt kommt ja erst einmal heute Abend Gewitterfront auf Bayern zu. Da wird es dann sowieso einiges wegregnen. Anpollen.
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1: Neu von Vanessa Mai auf BR-Schlager. Rohdiamant, eine Nummer, die richtig schön in die Beine geht. So klingt ihr Dienstagfeierabend in einer Woche, in der viele Leute in Bayern aufatmen. Zum Beispiel er, weil es mal wieder geregnet hat und weiter regnen wird.
2: Guten Tag, mein Name ist Philipp Rost. Ich bin Landwirt, komme aus der Region Franken bzw. Geiselwind. Man hat die letzten zwei Wochen schon gesehen, dass das Getreide bezüglich Gerste und Dinkel in manchen Ecken gelitten hat. Es kam jetzt am Sonntag aber doch wieder 11 Liter bei uns. Das stimmt uns wieder positiv. Dem Mais hat es jetzt nicht so viel Schaden zugefügt, weil er noch nicht so viel Wasser braucht. Wir hoffen jetzt einfach, dass es die Woche ein wenig unbeständig bleibt. Sag immer so, es wird schon wieder Weihnachten werden.
1: Davon dürfen wir ausgehen. Also für alle Landwirte, Gartenbesitzer und Balkongärtner ist dieser wechselhafte Juni-Start ein richtig guter. Auch wenn jetzt natürlich viele in den Pfingstferien lieber Sonne und Wärme hätten. Denken Sie einfach an den Philipp, der heute Abend vermutlich bei Geiselwind in Franken einen kleinen Regentanz aufführt vor Freude. Was auch immer Sie heute Abend planen, wenn Sie unterwegs sind, sind Sie gut beraten, den Regenschirm nicht daheim liegen zu lassen. Kommen Sie gut durch diesen gewittrigen und regnerischen Dienstagabend jetzt mit Vincent Groß.
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1: Um 18 Uhr am Mikrofon ist Markus Terhaast. Offenbar verfestigen sich in Deutschland rassistische Einstellungen, so erklärt die Bundesbeauftragte für Antidiskriminierung den massiven Zulauf bei der unabhängigen Beratungsstelle. Laut Ferda Attermann haben sich da im letzten Jahr mehr als 13.000 Menschen beraten lassen. Das ist ein neuer Rekord und laut Attermann steigt der Leidensdruck.
2: Diskriminierung ist verboten, aber jede Frau, jedes Kind mit Behinderung, jeder Familienvater mit Migrationshintergrund kennt das, schlechter behandelt zu werden, ohne jeden Grund. Ob im Büro, bei der Wohnungssuche oder beim Einkaufen, jeden Tag erleben Menschen in Deutschland Diskriminierung. Das sind keine Einzelfälle.
1: Attermann kritisierte weiter, dass die Berater überfordert seien und kein Land in der EU im Verhältnis zur Bevölkerung weniger Geld für das Thema ausgebe als Deutschland. Wegen der gestiegenen Armut in Deutschland fordert die SPD keine zusätzlichen Belastungen mehr für Bürgerinnen und Bürger. SPD-Generalsekretär Klüssendorf hat bei RTL und NTV gesagt, noch mehr Abgaben, etwa bei der Krankenversicherung, seien mit seiner Partei nur schwer zu verhandeln. Hintergrund ist eine neue Studie des Paritätischen Wohlfahrtsverbands. Danach hat die Zahl armutsgefährdeter Menschen in Deutschland mit mehr als 13 Millionen einen neuen Höchststand erreicht. Die Zahl der Erwerbstätigen nimmt ab und dafür arbeiten sie mehr. Das zeigt eine neue Studie des Instituts für Arbeitsmarkt- und Berufsforschung. Das Minus bei den Erwerbstätigen zwischen Januar und März im Vergleich zum letzten Jahr wird mit 160.000 angegeben. Die jetzt rund 45,6 Millionen Menschen arbeiten dabei aber länger. Hintergrund ist laut IAB, dass Vollzeitjobs verloren gegangen und Teilzeitjobs dazugekommen sind. In Teilzeit werde immer länger gearbeitet. Rund 6 Millionen Menschen besuchen jedes Jahr den Kölner Dom. Viele von ihnen müssen bald 12 Euro Eintritt zahlen. Ab dem 1. Juli wird die Gebühr erhoben, Mathis Trapp berichtet.
3: Ab 14 Jahren werden 12 Euro Eintritt fällig für die Besichtigung des Innenraums des Kölner Doms. Schülerinnen und Schüler bis 13 Jahre, Studierende und Auszubildende zahlen die Hälfte. Seniorinnen und Senioren zahlen dagegen den Vollpreis. Freien Eintritt haben Schwerbehinderte und ihre Begleitung. Außerdem wird der Eintritt an bestimmten Feiertagen für alle kostenlos sein. Die Betreiber des Kölner Doms hoffen, dass sie mit dem Eintrittspreis von 12 Euro den Unterhalt und den Erhalt des Welterbes finanzieren können. Aktuell ist der Betrieb nicht kostendeckend.
1: Nach Paris zu den French Open. Tennisspieler Alexander Zverev ist da dem ersehnten ersten Grand-Slam-Titel einen Schritt näher gekommen. Im Viertelfinale schlug Zverev den spanischen Jungstar Rafael Jodar in 3 Sätzen mit 7:6, 6:1 und 6:3 und steht damit zum 5. Mal im Halbfinale der French Open. Das Wetter in Bayern, vom Westen her Gewitterneigung, dabei sind lokal Unwetter möglich. In der Nacht dann Schauer, anfangs noch mit Gewittern bei 14 bis 9 Grad. Morgen zunächst noch Regen, später auch Auflockerungen bei 16 bis 22 Grad. An Fronleichnam erst freundlich, später unbeständig, aber etwas wärmer. Es ist 18.03 Uhr. Der Verkehrsservice A3 Nürnberg Richtung Passau zwischen Wörth an der Donau Ost und Kirchroth 4 Kilometer Stau. A7 Füssen Richtung Ulm zwischen Dreieck-Hittistetten und Nersingen Behinderungen nach einem Unfall. A9 München Richtung Nürnberg zwischen Ingolstadt Süd und Lenting 5 Kilometer Stau. Und A99 Westumfahrung München Richtung Nürnberg zwischen dem Dreieck München Südwest und Germering Nord derzeit 2 Kilometer Stau. Soweit die Verkehrsmeldungen.
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Bea Schlager und Daniel Sommer, ich finde, das passt richtig gut zusammen und deswegen hört ihr jetzt einen aktuellen Song von mir. Ich wünsche euch ganz viel Spaß, einen schönen Tag, bis dahin.

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1: Um 19 Uhr am Mikrofon ist Markus Terhaast. Im letzten Jahr haben sich so viele Menschen bei der Antidiskriminierungsstelle des Bundes gemeldet wie noch nie, nämlich etwas mehr als 13.000. Die meisten hatten Rassismus erlebt, außerdem sahen sich viele aufgrund einer Behinderung oder chronischen Krankheit diskriminiert. Und auch aufgrund des Geschlechts fühlten sich viele benachteiligt. Aus Berlin, Chris Berdrow.
2: Die größte Rolle spielen Beleidigungen und Herabwertungen am Arbeitsplatz. Ratsuchende hätten sich etwa wegen diskriminierenden Stellenausschreibungen, Bewerbungsabsagen oder Mobbing gemeldet. In einem Fünftel der Fälle ging es um Benachteiligungen beim Zugang zu Gütern und Dienstleistungen, also beispielsweise bei der Wohnungssuche. Die Bundesregierung will das Problem angehen, indem sie das allgemeine Gleichbehandlungsgesetz reformiert. Die Antidiskriminierungsstelle soll zum Beistand vor Gericht werden können und eine Schiedsstelle bekommen.
1: Die Europäische Union hat sich darauf geeinigt, für Geflüchtete, die kein Asyl bekommen, Abschiebezentren in Ländern außerhalb der EU zu bauen. Die Reaktionen in Deutschland sind gemischt. Bundesinnenminister Dobrindt spricht von einem Ruck für mehr Ordnung in der EU-Migrationspolitik. Aus Teilen der Opposition ist die Kritik dagegen groß. Grüne und Linke teilten mit, die EU-Politik werde jetzt von fremdenfeindlichen Ideen beherrscht. Die SPD-Europaabgeordnete Sippel sagte, die Ankunftszahlen würden schon sinken. Trotzdem sei der Panikmache der Rechten nachgegeben worden. Die Menschen in Bayern sind zu dick, das sagt das Statistische Landesamt in Fürth und begründet das mit den Daten, die zum Body-Mass-Index vorliegen.
3: Übergewichtig oder adipös, also fettleibig, das trifft auf 51% aller Bayern zu. Der Body-Mass-Index, kurz BMI, bei dem das Körpergewicht in ein Verhältnis zur Körpergröße gesetzt wird, lag 2025 im Schnitt bei 25,8. Ab einem Wert von 25 gilt man laut der Weltgesundheitsorganisation WHO als übergewichtig. Männer sind dabei deutlich häufiger von Übergewicht betroffen als Frauen. Aus dem BR-Studio Bayreuth, Ulla Küffner.
1: Der Brite Leo Hussein wird im kommenden Jahr neuer Chefdirigent des Münchner Rundfunkorchesters, das 2027 sein 75-jähriges Bestehen feiert. Hussein war Musikdirektor der Opéra de Rouen und des Salzburger Landestheaters und ist bis diesen Sommer noch Chefdirigent des Bukarest Georges Enescu Philharmonic. Opern- und Konzertengagements führten ihn bisher auch nach Tokio, in die USA und europaweit an die führenden Konzert- und Musiktheaterbühnen. Das Wetter in Bayern, von Westen her Gewitterneigung, dabei sind lokal Unwetter möglich. Der Deutsche Wetterdienst warnt vor schweren Gewittern in der Mitte Bayerns sowie dem westlichen Freistaat. In der Nacht dann Schauer, anfangs noch mit Gewittern bei 14 bis 9 Grad. Morgen zunächst noch Regen, später auch Auflockerungen, 16 bis 22 Grad. An Fronleichnam erst freundlich, später unbeständig, aber etwas wärmer. Es ist 19.03 Uhr. Der Verkehrsservice A3 Frankfurt Richtung Würzburg zwischen Rohrbrunn und Marktheidenfeld 3 Kilometer Stau. Dort ist nach einem Unfall die linke Spur blockiert. A7 Ulm Richtung Würzburg zwischen Rothenburg ob der Tauber und Bad Windsheim ist nach einem Unfall die rechte Spur blockiert. A7 Würzburg Richtung Ulm zwischen Kreuz Feuchtwangen-Kreilsheim und Feuchtwangen-West Unfall und Aquaplaning-Gefahr. Dann A9 München Richtung Nürnberg zwischen Ingolstadt Süd und Lenting stockender Verkehr und Stau. Und A99 Westumfahrung München Richtung Nürnberg zwischen dem Dreieck München Südwest und Germering Nord derzeit 3 Kilometer Stau. Soweit die Verkehrsmeldungen.
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0: guten Abend. Gleich ist es 20 Uhr. Und jetzt viel Spaß mit dem gemeinsamen Schlagerabend von BR, MDR und NDR. 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
1: Schlager. 20 Uhr mit Anne Krambeer. Der Dresdner Christopher Street Day muss vorerst doch komplett als Versammlung eingestuft werden. Das hat das Sächsische Oberverwaltungsgericht in Bautzen festgelegt und eine anderslautende Entscheidung aus erster Instanz aufgehoben. Die Bautzener Richter betonten, auch in den vergangenen Jahren habe das mehrtägige Straßenfest zum CSD stets als Versammlung gegolten. Eine Interessensabwägung sei zugunsten der Antragsteller ausgefallen. Die Stadt und das Verwaltungsgericht Dresden wollten nun den abschließenden Umzug, aber nicht das Straßenfest als Versammlung anerkennen. Der österreichische Migrationsforscher Gerald Knaus hält die geplanten Abschiebezentren nicht für die große Lösung in der Zuwanderungsfrage. Knaus sagte dem MDR, die Zentren seien nur für abgelehnte Asylbewerber, die man nicht in ihren Herkunftsstaat zurückschicken könne. Viel wichtiger seien Abkommen mit sicheren Drittstaaten, die jeden Flüchtling aufnehmen würden. Es gebe Staaten in Afrika, die dazu bereit seien. Auf diese Länder sollten die Europäer möglichst bald zugehen. Thüringens Landesregierung hat höhere Besoldungen für Beamte auf den Weg gebracht. Das Kabinett beschloss einen Gesetzentwurf, der nun in den Landtag eingebracht werden soll. Darin ist eine reguläre Tariferhöhung für die Beamten vorgesehen. Zugleich wird ein Urteil des Bundesverfassungsgerichts für eine bessere Besoldung umgesetzt. Thüringen kosten die Erhöhungen in diesem und im nächsten Jahr rund 415 Millionen Euro. Trotz des deutschen Widerstands hat die italienische Großbank UniCredit ihren Anteil an der Commerzbank auf über ein Drittel aufgestockt. Der Finanzkonzern erklärte in Mailand, sein neues Übernahmeangebot stoße bei den Anteilseignern des Frankfurter Geldhauses auf starke Resonanz. Sie hätten der UniCredit weitere Aktien im Umfang von bisher rund 7,6% des Grundkapitals angedient. Damit halte man jetzt 34,4% an der Commerzbank. Das Angebot der Italiener läuft noch 2 Wochen. Wegen eines politischen Machtkampfs ist eine der größten Sehenswürdigkeiten Istanbuls, der versunkene Palast, für Touristen geschlossen worden. Die antike unterirdische Zisterne wurde mitten im laufenden Betrieb geräumt. Zuvor hatte ein Gericht die Zuständigkeit für das Denkmal dem türkischen Kulturministerium zugesprochen, das von der AKP beherrscht wird. Bislang war die von der Opposition kontrollierte Stadtverwaltung von Istanbul verantwortlich. Das waren die Nachrichten. Zum Wetter. In der Nacht von West nach Ost ziehender, anfangs gewittriger Regen, 16 bis 10 Grad. Morgen über die Oberlausitz abziehender Regen, dahinter wechselnd bewölkt mit einigen teils gewittrigen Schauern, 17 bis 22 Grad. Es ist 20.03 Uhr.
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1: Um 21 Uhr mit Anne Krambeer. Der Dresdner Christopher Street Day muss vorerst doch komplett als Versammlung eingestuft werden. Das hat das sächsische Oberverwaltungsgericht in Bautzen festgelegt und eine anderslautende Entscheidung aus erster Instanz aufgehoben. Die Bautzener Richter betonten, auch in den vergangenen Jahren habe das mehrtägige Straßenfest zum CSD stets als Versammlung gegolten. Eine Interessensabwägung sei zugunsten der Antragsteller ausgefallen. Die Landesdirektion und das Verwaltungsgericht Dresden wollten nur den abschließenden Umzug, aber nicht das Straßenfest als Versammlung anerkennen. Eine Honorarkürzung für Psychotherapeuten ist nach einer Einschätzung des Bundesgesundheitsministeriums generell zulässig. Es gebe keine Anhaltspunkte für rechtliche Beanstandungen. Das teilte das Ministerium nach einer juristischen Überprüfung des Beschlusses mit, den der sogenannte erweiterte Bewertungsausschuss gefasst hatte. Danach waren die Honorare im April um 4,5% gesenkt worden. Der österreichische Migrationsforscher Gerald Knaus hält die geplanten Abschiebezentren nicht für die große Lösung in der Zuwanderungsfrage. Knaus sagte dem MDR, die Zentren seien nur für abgelehnte Asylbewerber, die man nicht in ihren Herkunftsstaat zurückschicken könne. Viel wichtiger seien Abkommen mit sicheren Drittstaaten, die jeden Flüchtling aufnehmen würden. Es gäbe Staaten in Afrika, die dazu bereit seien. Auf diese Länder sollten die Europäer möglichst bald zugehen. Die Unionsfraktion unterstützt den Vorstoß der mitteldeutschen Länder, das Selbstbestimmungsrecht wieder einzuschränken. Justiziar Martin Plumm sagte der Süddeutschen Zeitung, derzeit könnten Geschlechtseintrag und Vorname voraussetzungslos geändert werden. Das schaffe ein Einfallstor für Missbrauch. Plumm verwies dabei auf den Fall der Rechtsextremistin Marla Svenja Liebig. Schon dieses Beispiel zeige, dass das Gesetz geändert werden müsse. Der EKD-Kulturbeauftragte Johann Hinrich Clausen zeigt Verständnis für die Entscheidung des Kölner Doms, ab Juli von Touristen 12 Euro Eintritt zu verlangen. Clausen sagte dem evangelischen Pressedienst, solche Gebühren seien zwar bedauerlich, aber nachvollziehbar. Zum einen brauche man neue Finanzquellen, um die großen Kirchen zu erhalten. Zum anderen schadet ein nachlässiger Übertourismus diesen Kulturschätzen. Clausen verwies auf das Beispiel anderer berühmter Kirchen im Ausland. So sei in der Westminster Abbey und der St. Paul's Cathedral in London oder im Fraumünster in Zürich auch Eintritt fällig. Das waren die Nachrichten zum Wetter. In der Nacht von West nach Ost abziehender, anfangs gewittriger Regen, 16 bis 10 Grad. Es ist 21.03 Uhr.
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1: Um 22 Uhr mit Anne Kramber. Der Dresdner Christopher Street Day muss vorerst doch komplett als Versammlung eingestuft werden. Das hat das sächsische Oberverwaltungsgericht in Bautzen festgelegt und eine anderslautende Entscheidung aus erster Instanz aufgehoben. Die Bautzener Richter betonten, auch in den vergangenen Jahren habe das mehrtägige Straßenfest zum CSD stets als Versammlung gegolten. Eine Interessensabwägung sei zugunsten der Antragsteller ausgefallen. Die Landesdirektion und das Verwaltungsgericht Dresden wollten nur den abschließenden Umzug, aber nicht das Straßenfest als Versammlung anerkennen. In Dortmund läuft ein Großeinsatz der Polizei. Nach WDR-Informationen hat sich ein Mann offenbar mit zwei Kindern in einem Haus verschanzt. Zuvor soll er laut Polizei vermutlich mit einer Pistole auf einen Beamten geschossen haben. Der Mann sei dank seiner schusssicheren Weste unverletzt geblieben. Eine Geiselnahme wurde von den Polizisten zunächst nicht bestätigt. Sie waren am Abend wegen eines Streits gerufen worden. Die Unionsfraktion unterstützt den Vorstoß der mitteldeutschen Länder, das Selbstbestimmungsrecht wieder einzuschränken. Justiziar Martin Plumm sagte der Süddeutschen Zeitung, derzeit könnten Geschlechtseintrag und Vorname voraussetzungslos geändert werden. Das schaffe ein Einfallstor für Missbrauch. Plumm verwies dabei auf den Fall der Rechtsextremistin Maler Svenja Liebig. Schon dieses Beispiel zeige, dass das Gesetz geändert werden müsse. Trotz des deutschen Widerstands hat die italienische Großbank UniCredit ihren Anteil an der Commerzbank auf über ein Drittel aufgestockt. Der Finanzkonzern erklärte in Mailand, sein neues Übernahmeangebot stoße bei den Anteilseignern des Frankfurter Geldhauses auf starke Resonanz. Sie hätten der UniCredit weitere Aktien im Umfang von bisher rund 7,6% des Grundkapitals angedient. Damit halte man jetzt 34,4% an der Commerzbank. Das Angebot der Italiener läuft noch 2 Wochen. Wegen eines politischen Machtkampfs ist eine der größten Sehenswürdigkeiten Istanbuls, der versunkene Palast, für Touristen geschlossen worden. Die antike unterirdische Zisterne wurde mitten im laufenden Betrieb geräumt. Zuvor hatte ein Gericht die Zuständigkeit für das Denkmal dem türkischen Kulturministerium zugesprochen, das von der AKP beherrscht wird. Bislang war die von der Opposition kontrollierte Stadtverwaltung von Istanbul verantwortlich. Wann die Zisterne wieder für Besucher öffnet, ist unklar. Das waren die Nachrichten zum Wetter. In der Nacht von West nach Ost ziehender, anfangs gewittriger Regen bei 16 bis 10 Grad. Morgen über die Oberlausitz abziehender Regen, dahinter wechselnd bewölkt mit einigen Gewittern. Es ist 22.03 Uhr.
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1: Um 23 Uhr mit Jan Busche. Bundesinnenminister Dobrindt hat die EU-Einigung auf sogenannte Rückkehrzentren für abgelehnte Asylbewerber gelobt. Laut dem CSU-Politiker laufen bereits Gespräche mit Drittstaaten, in denen solche Einrichtungen entstehen könnten. Unterhändler von Europaparlament und Rat hatten sich auf den Schritt geeinigt. Die Rückkehrzentren sollen außerhalb der EU geschaffen werden. Dorthin sollen abgelehnte Asylbewerber kommen, die nicht in ihre Herkunftsländer abgeschoben werden dürfen. In Dortmund läuft zurzeit ein Großeinsatz der Polizei. Nach WDR-Informationen soll ein 51-Jähriger nach einem Streit auf einen Polizisten geschossen haben. Da der Beamte eine Schutzweste trug, blieb er unverletzt. Anschließend soll sich der Schütze mit zwei Kindern in einer Wohnung in Dortmund verschanzt haben. Die Polizei ist mit einem Spezialeinsatzkommando vor Ort. Bei erneuten Angriffen der russischen Armee auf die Ukraine sind mehr als 20 Menschen getötet worden. Ziele waren die ukrainische Hauptstadt Kiew und die Stadt Dnipro. Aus Kiew Florian Kellermann.
2: So viele Menschen wie in dieser Nacht brachten sich noch nie in den Metrostationen von Kiew in Sicherheit. 41.000 waren es nach Angaben der Stadtverwaltung. Insgesamt gibt es im Stadtgebiet 46 U-Bahn-Stationen, die bei Luftangriffen als Unterschlupf dienen können und dann auch die ganze Nacht über geöffnet bleiben. Die ukrainische Flugabwehr erwies sich wieder vor allem bei den ballistischen Raketen überfordert. 30 von ihnen hätten ein Ziel getroffen, so die ukrainische Luftwaffe.
1: Die EU rüstet sich für die kommende Waldbrandsaison. Laut EU-Kommission steht das bisher größte Einsatzkontingent bereit. Fast 800 Kräfte aus 14 europäischen Ländern. Sie sollen vor allem in den Hochrisikogebieten stationiert werden, unter anderem in Griechenland, Frankreich oder Portugal. Außerdem stellt die EU 22 Löschflugzeuge und 5 Hubschrauber bereit. Tennisprofi Alexander Zverev hat das Halbfinale der French Open erreicht und darf weiter auf seinen ersten Grand-Slam-Sieg hoffen. Der Hamburger besiegte am Nachmittag den Spanier Rafael Jodar in 3 Sätzen. Aus Paris Guido Ringel.
3: Der 19-jährige Spanier hat in den letzten Wochen beeindruckt und viel gewonnen, aber Zverev war in diesem Viertelfinale eine Nummer zu groß. Jodar kam zwar mit Elan und guten Ideen auf den Platz, aber sein Können verpuffte dann schnell. Der Hamburger Zverev übernahm Mitte des ersten Satzes die Initiative und war derjenige, der das Spiel anschließend bestimmen konnte. Hart von der Grundlinie, fast keine Fehler und immer wieder der Aufschlag, der ihn praktisch unbezwingbar macht, wenn er kommt. Und er kam. So gut wie der Deutsche in diesem Jahr in Paris spielt, wird er kaum aufzuhalten sein.
1: Das waren die Nachrichten. Das Wetter in Deutschland. Heute Nacht von West nach Ost ziehender Regen, teils auch mit Gewittern. Nachtwerte 16 bis 7 Grad. Morgen gibt es einen Wechsel aus Sonne und Wolken, zwischendurch aber auch Schauer und Gewitter. Maximal morgen 18 bis 23 Grad. Am Donnerstag Sonne und Wolken, von Westen wieder Schauer und Gewitter bis 25 Grad. Es ist 23.03 Uhr.
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1: Um 0 Uhr mit Juliette Groß. Bundesinnenminister Dobrindt hat die EU-Einigung auf sogenannte Rückkehrzentren für abgelehnte Asylbewerber gelobt. Laut dem CSU-Politiker laufen bereits Gespräche mit Drittstaaten, in denen solche Einrichtungen entstehen könnten. Unterhändler von Europaparlament und Rat hatten sich auf den Schritt geeinigt. Die Rückkehrzentren sollen außerhalb der EU geschaffen werden. In Dortmund läuft zurzeit ein Großeinsatz der Polizei. Nach WDR-Informationen soll ein 51-Jähriger nach einem Streit auf einen Polizisten geschossen haben. Da der Beamte eine Schutzweste trug, blieb er unverletzt. Anschließend soll sich der Schütze mit zwei Kindern in einer Wohnung in Dortmund verschanzt haben. Die Polizei ist mit einem Spezialeinsatzkommando vor Ort. Bei erneuten Angriffen der russischen Armee auf die Ukraine sind mehr als 20 Menschen getötet worden. Ziele waren die ukrainische Hauptstadt Kiew und die Stadt Dnipro. Aus Kiew, Florian Kellermann.
2: So viele Menschen wie in dieser Nacht brachten sich noch nie in den Metrostationen von Kiew in Sicherheit. 41.000 waren es nach Angaben der Stadtverwaltung. Insgesamt gibt es im Stadtgebiet 46 U-Bahn-Stationen, die bei Luftangriffen als Unterschlupf dienen können und dann auch die ganze Nacht über geöffnet bleiben. Die ukrainische Flugabwehr erwies sich wieder vor allem bei den ballistischen Raketen überfordert. 30 von ihnen hätten ein Ziel getroffen, so die ukrainische Luftwaffe.
1: Die EU rüstet sich für die kommende Waldbrandsaison. Laut EU-Kommission steht das bisher größte Einsatzkontingent bereit. Fast 800 Einsatzkräfte aus 14 europäischen Ländern. Sie sollen vor allem in den Hochrisikogebieten stationiert werden, unter anderem in Griechenland, Frankreich oder Portugal. Außerdem stellt die EU Löschflugzeuge und Hubschrauber bereit. Tennisprofi Alexander Zverev hat das Halbfinale der French Open erreicht und darf weiter auf seinen ersten Grand-Slam-Sieg hoffen. Der Hamburger besiegte den Spanier Rafael Jodar in 3 Sätzen. Aus Paris, Guido Ringel.
3: Der 19-jährige Spanier hat in den letzten Wochen beeindruckt und viel gewonnen, aber Zverev war in diesem Viertelfinale eine Nummer zu groß. Jodar kam zwar mit Elan und guten Ideen auf den Platz, aber sein Können verpuffte dann schnell. Der Hamburger Zverev übernahm Mitte des ersten Satzes die Initiative und war derjenige, der das Spiel anschließend bestimmen konnte. Hart von der Grundlinie, fast keine Fehler und immer wieder der Aufschlag, der ihn praktisch unbezwingbar macht, wenn er kommt. Und er kam. So gut wie der Deutsche in diesem Jahr in Paris spielt, wird er kaum aufzuhalten sein.
1: Das waren die Nachrichten. Das Wetter in Deutschland. Von West nach Ost ziehender Regen, teils mit Gewittern, Tiefstwerte 16 bis 7 Grad, tagsüber Wechsel aus Sonne und Wolken mit Schauern und Gewittern, Höchstwerte 18 bis 23 Grad. Am Donnerstag kälter, von Westen mehr Schauer und Gewitter. Es ist 0 Uhr 3.
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1: Um 1 Uhr mit Juliette Groß. Die UN-Vollversammlung entscheidet heute darüber, ob Deutschland einen Sitz im Sicherheitsrat der Vereinten Nationen bekommt. Weitere Kandidaten sind die Westeuropäer Österreich und Portugal. Daher ist es nicht sicher, ob die Bundesrepublik wiedergewählt wird. Bundesaußenminister Wadephul wirbt in New York um die Stimmen für Deutschland. Giselle Oker in New York mit den Einzelheiten.
2: Dabei betont er natürlich vor allem, dass sich Deutschland schon seit Jahren um Friedensmissionen kümmert, beim Einsatz gegen die Folgen des Klimawandels hilft, bei der Vermittlung zwischen Konfliktparteien. Und genau das will Deutschland in Zukunft auch wieder im UN-Sicherheitsrat tun. Wadephul sagt, dass Deutschland sich auch in der Verantwortung sieht, die internationale regelbasierte Ordnung zu verteidigen, die ja in letzter Zeit immer wieder in Frage gestellt wird, und auch zu zeigen, dass hier in New York der Ort ist, an dem Fragen von Frieden und Sicherheit bei den Vereinten Nationen diskutiert werden.
1: Angesichts der geplanten Einsparungen im Gesundheitswesen fürchten die Deutschen eine schlechtere ärztliche Versorgung. Die Rheinische Post zitiert eine Umfrage, wonach 77% negative Folgen einer Reform erwarten. In den ostdeutschen Bundesländern lag die Quote sogar bei über 85%. Die Vorsitzende des Hausärztinnen- und Hausärzteverbands Bulinger-Göpfert nannte die geplante Reform der gesetzlichen Krankenversicherung die größte politische Bedrohung für die hausärztliche Versorgung in den letzten 20 Jahren. Russland beschränkt in immer mehr besetzten Gebieten in der Ukraine die Kraftstoffabgabe. In Luhansk erhalten die Bewohner laut der Nachrichtenagentur TASS nur noch 20 Liter Diesel oder Benzin pro Person. Als Gründe wurden die aktuellen Vorräte und die gestiegene Nachfrage angeführt. Am Wochenende gab es auf der besetzten Halbinsel Krim eine vorübergehende Begrenzung von Benzin. Die russische Regierung hatte zuvor einen Exportstopp für Kerosin bis Ende November verhängt. Die Ukraine fliegt seit Monaten verstärkt Angriffe auf Russlands Ölindustrie. In Albanien haben tausende Menschen gegen ein Luxusbauprojekt protestiert, das mit dem Schwiegersohn von US-Präsident Trump, Jared Kushner, in Verbindung steht. Kushners Unternehmen will auf der albanischen Insel Sarzan ein Luxusresort eröffnen. 1,4 Milliarden Euro sollen investiert werden. Die Sonderstaatsanwaltschaft zur Bekämpfung von Korruption und organisierter Kriminalität in Albanien hat nach eigenen Angaben Ermittlungen zu dem Bauprojekt eingeleitet. Das waren die Nachrichten. Das Wetter in Deutschland. Von West nach Ost ziehen der Regen, teils mit Gewittern, Tiefstwerte 16 bis 7 Grad. Tagsüber Wechsel aus Sonne und Wolken mit Schauern und Gewittern. Höchstwerte 18 bis 23 Grad. Es ist 1.03 Uhr.
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1: Um 2 Uhr mit Juliette Groß. Die UN-Vollversammlung entscheidet heute darüber, ob Deutschland einen Sitz im Sicherheitsrat der Vereinten Nationen bekommt. Bundesaußenminister Wadephul wirbt in New York um die Stimmen für Deutschland. Giselle Oka in New York mit den Einzelheiten.
2: Dabei betont er natürlich vor allem, dass sich Deutschland schon seit Jahren um Friedensmissionen kümmert, beim Einsatz gegen die Folgen des Klimawandels hilft, bei der Vermittlung zwischen Konfliktparteien. Und genau das will Deutschland in Zukunft auch wieder im UN-Sicherheitsrat tun. Wadephul sagt, dass Deutschland sich auch in der Verantwortung sieht, die internationale regelbasierte Ordnung zu verteidigen, die ja in letzter Zeit immer wieder in Frage gestellt wird, und auch zu zeigen, dass hier in New York der Ort ist, an dem Fragen von Frieden und Sicherheit bei den Vereinten Nationen diskutiert werden.
1: Eine große Mehrheit der Bundesbürger fürchtet laut einer Umfrage, dass die geplante Gesundheitsreform zu einer schlechteren ärztlichen Versorgung führt. Die Rheinische Post berichtet über eine Erhebung im Auftrag des Hausärzteverbands, wonach sich 77% der Befragten entsprechende Sorgen machen. Aus der Nachrichtenredaktion Constanze Semidey.
3: In Ostdeutschland sind es demnach sogar mehr als 85%, die negative Folgen der Reform erwarten. Am meisten befürchten die Menschen, dass Ärzte künftig weniger Zeit für ihre Patienten haben werden und dass sich die Wartezeiten in den Praxen verlängern. Die Vorsitzende des Hausärztinnen- und Hausärzteverbandes, Bulinger Göpfert, nannte die geplante Reform der gesetzlichen Krankenversicherung die größte politische Bedrohung für die hausärztliche Versorgung in den letzten 20 Jahren.
1: Russland beschränkt in immer mehr besetzten Gebieten in der Ukraine die Kraftstoffabgabe. In Luhansk erhalten die Bewohner laut der Nachrichtenagentur